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3: Rabenstein, tödlicher Paragleiterunfall. Und Rom, was kommt nach dem Tankrabatt? Das Wetter, heute geht's meist schön sonnig durch den Vormittag. Ich bin Stefanie Terzer. Schönen guten Morgen.
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3: Im hinteren Basayatal hat es am Abend einen tödlichen Paragleiterunfall gegeben. Ein 34-jähriger Mann aus Frankreich ist mit seinem Gleitschirm ins Drahtseil einer Materialseilbahn für den Heutransport geraten. Der Schirm ist in dem Seil hängen geblieben, der Mann ist etwa 60 Meter weit abgestürzt. Ein Jäger hat den Unfall beobachtet und den Notruf abgesetzt, für den Mann kam aber jede Hilfe zu spät. Im Einsatz standen die Bergrettung und die Feuerwehr von Rabenstein. Auch der Notarzthubschrauber Pelikan 2 war vor Ort. Die Teilung des Senatswahlkreises Unterland sorgt weiterhin für erhitzte Gemüter. Die SVP hat jetzt ja einen Plan B. Es könnte ein eigener Wahlkreis entstehen, Bozen-Leifers. Der Rest vom Unterland Überetsch soll dann geschlossen zum Wahlkreis Meran kommen. Kritisch sieht das neben Ex-SVP-Senator Karl Zeller jetzt auch Ex-SVP-Senator Oskar Petalini. Er spricht von einem Skandal und fordert hier in Südtirol die Auflösung der Koalition mit den Fratelli d'Italia. Auch für Brigitte Foppa, selbst Unterlandlerin und Landtagsabgeordnete der Grünen, gibt es nur ein klares Nein, auch zum Plan B. Und die Landtagsabgeordnete der Südtiroler Freiheit, Miriam Atz aus Kaltern, spricht von einem Verrat an der Bevölkerung. Erinnern Sie sich noch an den Vandalenakt vor dem Südtiroler Landtag? Im Oktober vor 2 Jahren hatte ja jemand nachts rote Farbe auf den Stufen vor dem Landtagsgebäude verschüttet. Die Farbe musste damals von einer Spezialfirma entfernt werden. Der Täter konnte bald mal ausgeforscht werden. Es war ein Mann aus Bozen. Er wurde angezeigt und der Fall konnte jetzt abgeschlossen werden. 6.500 Euro muss der Mann zahlen in einem außergerichtlichen Vergleich. Dazu kommen auch noch seine Anwaltsspesen. Der Tankrabatt von 17 Cent pro Liter Diesel läuft wieder einmal aus, und zwar in der Nacht auf morgen. Heute Abend trifft sich die Regierung in Rom wieder, um die Regelung zu verlängern, aber wieder nur um ein paar Tage, so wie beim letzten Mal. Grund dafür sei, dass man Zeit brauche, um eine langfristige Lösung zu finden, heißt es von Vizeministerpräsident Salvini. Ein Ziel der Regierung ist es, Übergewinne von Ölkonzernen zu besteuern. Dafür braucht es aber eine europaweite Diskussion. Und die legendäre Country-Sängerin Dolly Parton ist tot. Sie starb im Alter von 80 Jahren nach einem kurzen Kampf gegen eine Krebserkrankung, das teilt ihre Familie mit. Geboren wurde Dolly Parton 1946 in einer kleinen Holzhütte im US-Staat Tennessee. Sie wuchs mit 11 Geschwistern in Armut auf, schon bald zeigte sich ihr Talent für Musik. Als Kind trat sie in Fernseh- und Radioshows auf. Hits wie Jolene und 9 to 5 machten sie dann ab den 70er Jahren international bekannt. Im Laufe ihrer über 60 Jahre langen Karriere verkaufte sie mehr als 100 Millionen Platten.
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3: In den meisten Landesteilen starten wir jetzt unter wolkenlosem Himmel in den Tag. Im Laufe des Tages ziehen zwar ein paar dichtere Wolken auf, Regen dürfte heute aber die Ausnahme bleiben. Auch morgen geht's mit einem Mix aus Sonne und ein paar Wolken durch den Tag. Ein frischer Morgen ist das heute. Antholz meldet 10 Grad, Aue 18, Völs 14 und Wolkenstein 9 Grad.
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1: Einen schönen guten Morgen. Es ist 6.30 Uhr, also 6:30 Uhr. Und wir starten gemeinsam in den 26. August. Mittwochmorgen. Ich bin Lisa Bipperger.
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2: Guten Morgen, ich bin Stefanie Terzer. In Rabenstein im hinteren Basayertal ist am Abend ein Paragleiter etwa 60 Meter weit abgestürzt. Der Gleitschirm war ins Seil einer Materialseilbahn geraten. Dem Mann, einem 34-jährigen Franzosen, konnte nicht mehr geholfen werden. Der Plan B der SVP, einen eigenen kleinen Wahlkreis Bozen-Leifers zu schaffen und das Unterland geschlossen Meran zuzurechnen, hat schon jetzt nicht viele Fans. Ex-SVP-Senator Oskar Petalini spricht von einem Skandal. Die Unterlandler Landtagsabgeordnete der Grünen, Brigitte Fopper, sagt einfach nur nein. Vor 2 Jahren hatte ein Mann aus Bozen rote Farbe auf die Stufen des Landtagsgebäudes in Bozen geschüttet. Jetzt muss er für die Aktion 6.500 € zahlen. Es hat einen außergerichtlichen Vergleich gegeben. Der Tankrabatt der Regierung in Rom soll noch einmal verlängert werden. Wieder nur für ein paar Tage. Heute Abend trifft sich die Regierung, um über eine dauerhafte Lösung zu diskutieren. Und Country-Legende Dolly Parton ist tot. Die Sängerin aus Tennessee wurde 80 Jahre alt. Sie ist jetzt nach einer Krebserkrankung gestorben. Parton wurde in den 70er Jahren weltbekannt mit Hits wie Jolene und 9 to 5.
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1: Heute geht es bei uns mit Sonne und Wolken durch den Tag. Der Luftdruck, der beginnt zu steigen und die Luftmassen sind trockener. Abgesehen von morgendlichen Nebelfeldern scheint zunächst häufig die Sonne bei uns in Südtirol. Im Tagesverlauf werden die Wolken zwar mehr, meist bleibt es aber trocken. Die Temperaturen, die erreichen 26 Grad in Sterzing und 31 in Bozen und liegen mehr oder weniger im Durchschnitt. Aktuell die Temperaturen jetzt um kurz nach 6:30 Uhr, 12 Grad in Mühlen in Daufers, 13 in Bruneck, Brixen ebenfalls bei 13 Grad, am Brenner sind es 9, in Bozen 18, 15 Grad in Meran, in Schlanders 13, Sarentein aktuell bei 11 Grad, in Bredau und auf der Bloße 8 Grad und St. Valentin auf der Heide meldet 9 Grad. Morgen am Donnerstag gibt es dann einiges an Sonnenschein, zeitweise können aber auch teils dichte Schleierwolken durchziehen. Am Freitag geht es mit einer Mischung aus Sonne und Wolken weiter. In der zweiten Tageshälfte steigt die Gewitterneigung an und speziell am Abend ziehen gewittrige Regenschauer durch. Der Samstag beginnt teilweise mit Restwolken, sonst bringt der Tag aber viel Sonnenschein. Und auch der Sonntag bringt sommerliches Wetter mit viel Sonnenschein und ein paar Wolken.
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1: Freie Fahrt in den Mittwoch, jetzt um 6.33 Uhr. Ein paar Hinweise zu Südtirols Straßen aber. Auf der Pustertaler Staatsstraße zwischen Schaps und Kierns gibt es abschnittsweise eine Einbahnregelung noch bis 7 Uhr wegen Asphaltierungsarbeiten. Am Stilfser Joch ab Weißknott, da ist nach einem Steinschlag die Straße wieder für den Verkehr geöffnet. Jaufenpass bei Kalch, Einbahnregelung und zeitweilige Sperren bis zu 30 Minuten wegen Arbeiten. Im Gardachtal zwischen Zwischenwasser und Bikolain Einbahnregelung und zeitweilige Sperren bis zu 15 Minuten wegen Arbeiten. Planeil bei Ulten Sperre von 7 bis 12 Uhr und von 13 bis 17 Uhr wegen Fräs- und Asphaltierungsarbeiten. Bei der Kuppelwieser Alm oberhalb von Kuppelwies Sperre von 6 bis 18 Uhr wegen Fräs- und Asphaltierungsarbeiten. Und auf der Landesstraße Meran-Bozen bei Bozen eine Einbahnregelung von 8 bis 18 Uhr wegen der Verlegung von Leitungen. Allen unterwegs, gute und sichere Fahrt.
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Es ist 6.36 Uhr. Einen schönen guten Morgen. Heute am 26. August. Vielleicht haben Sie es ja schon gehört, gerade bei den Schlagzeilen etwa. Die US-Country-Sängerin Dolly Parton ist verstorben. Das teilte gestern ihre Familie mit. Parton wurde 1946 im US-Bundesstaat Tennessee in einer sehr musikalischen Familie geboren. Mit Hits wie Jolene oder auch der Ballade I Will Always Love You wurde sie weltbekannt. Die sogenannte Queen der Country-Musik gewann 11 Grammys, darunter einen Grammy für ihr Lebenswerk. Sie veröffentlichte fast 50 Studioalben und verkaufte weltweit mehr als 100 Millionen Tonträger. Im Laufe ihrer mehr als 60-jährigen Karriere moderierte Parton eine Fernsehshow, spielte in Filmen mit und gründete sogar einen Freizeitpark. Dollywood, eine beliebte Touristenattraktion in Pigeon Forge in Tennessee. Und auch für soziale Belange setzte sich Parton immer wieder ein. Sie initiierte ein Alphabetisierungsprogramm für Volksschulkinder in den USA, in Kanada, Großbritannien, Australien und in Irland. Außerdem stellte sie Schülerinnen und Schüler an weiterführenden Schulen in ihrem Heimatbezirk in Tennessee Stipendien zur Verfügung. Im Alter von 80 Jahren ist Dolly Parton jetzt verstorben. Ihre Musik bleibt auch in der Holiday-Playlist.

0: Dolly Parton mit 9 to 5 im Radio Holiday Frühstücksradio. Es ist 6.41 Uhr.
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mit Radio Holiday in den Mittwoch, heute am 26. August. Einen schönen guten Morgen, es ist 6.44 Uhr. Ja, Waschtage gibt's ja immer wieder mal, auch gerade wieder in der Stadtgemeinde in Bruneck in dieser Woche, nämlich für die Biotonne. Die wird gereinigt und da muss man gar nicht viel dafür tun, einfach die Tonne rausstellen, also wie gewohnt entleeren lassen und dann bekommt man sie schon wieder blitzblank sauber zurück. Einen guten Start in den neuen Tag.

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2: 10 vor 7.
3: 34-Jähriger stirbt im hinteren Passaia-Tal. Und rote Farbe auf den Landtagstreppen. Strafe steht fest. Das Wetter bringt uns heute einen Mix aus Sonne und ein paar Wolken. Ich bin Stefanie Derzer. Guten Morgen.
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3: Ein 34-jähriger Mann aus Frankreich ist am Abend im hinteren Passaia-Tal beim Paragleiten gestorben. Er war mit seinem Gleitschirm ins Drahtseil einer Materialseilbahn für den Heutransport geraten. Der Schirm ist in dem Seil hängen geblieben. Der Mann ist etwa 60 Meter weit abgestürzt. Ein Jäger hatte den Unfall beobachtet und den Notruf abgesetzt. Der Plan B der SVP zu den Wahlkreisen sorgt nicht wirklich für Freudensprünge. Mit dem Plan soll ja ein eigener Wahlkreis entstehen, Bozen-Leifers, und das Unterland und Überetsch sollen dann zum Wahlkreis Meran kommen. Ex-SVP-Senator Oskar Petalini spricht von einem Skandal und fordert hier in Südtirol die Auflösung der Koalition mit den Fratelli d'Italia. Auch für Brigitte Foppa, selbst Unterlandlerin und Landtagsabgeordnete der Grünen, gibt es nur ein klares Nein, auch zum Plan B. Und die Landtagsabgeordnete der Südtiroler Freiheit, Miriam Atz aus Kaltern, spricht von einem Verrat an der Bevölkerung. 6.500 Euro Strafe muss ein Mann aus Bozen jetzt zahlen. Er hatte im Oktober vor 2 Jahren nachts rote Farbe auf den Stufen vor dem Landtagsgebäude verschüttet, als Protestaktion gegen den Krieg in Gaza. Die Farbe musste damals von einer Spezialfirma entfernt werden. Mit der Zahlung von 6.500 Euro sparte sich das Strafverfahren. Es ist ein außergerichtlicher Vergleich. Eine der größten Ikonen der Country-Musik ist tot. Dolly Parton starb im Alter von 80 Jahren an einer Krebserkrankung. Das hat ihre Familie mitgeteilt. Tina Eck berichtet.
5: Oft sprach Dolly Parton von ihrer Kindheit in Armut als viertältestes von 12 Kindern in einer Hütte in den Smoky Mountains. Ihr Aufstieg und ihre Karriere in Nashville waren sagenhaft. 9 to 5, Jolene, I Will Always Love You wurden Welthits. Dolly wurde reich, baute den Rummelplatz Dollywood und spendete viel Geld für Arme und für Ausbildung. Vor allem Bücher für Kinder, damit die das Lesen lernen.
3: Heute Nacht läuft der Tankrabatt von 17 Cent pro Liter Diesel wieder einmal aus. Heute Abend trifft sich die Regierung in Rom wieder, um die Regelung zu verlängern. Aber wieder nur um ein paar Tage, so wie beim letzten Mal. Dieses Mal wolle man aber eine langfristige Lösung finden, heißt es von Vizeministerpräsident Salvini. Übergewinne von Ölkonzernen könnten etwa besteuert werden. Allerdings braucht es dafür eine Diskussion auf EU-Ebene. Und hier in Südtirol geht's unter meist klarem Himmel in diesem Mittwoch. Mehr zum Wetter gleich.
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3: Stellenweise halten sich noch ein paar Nebelfelder, die lösen sich aber bald mal auf und die Sonne setzt sich durch. Am Nachmittag gesellen sich ein paar Wolken dazu, die machen der Sonne aber meist nichts aus. Und jetzt in der Früh ist es fein frisch. Wir messen in Wolkenstein 9 Grad, in Toblach 10, in Salurn im Unterland 18 und in Meran 15 Grad.
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9: Guten Morgen aus der Landesverkehrsmeldezentrale. Es begrüßt Sie Karin Unterhofer. Auf der Jaufenbachstraße bei Kalch gibt es eine Einbahnregelung und zeitweilige Sperren bis zu 30 Minuten wegen Arbeiten. Und auf der Landesstraße Meran-Bozen bei Bozen gibt es eine Einbahnregelung von 8 bis 18 Uhr wegen Verlegung von Leitungen. Die Landesstraße Planail ist bei Ulten bis 12 Uhr und von 13 bis 17 Uhr wegen Fräs- und Asphaltierungsarbeiten gesperrt. Und die Landesstraße Kuppelwieser Alm ist oberhalb von Kuppelwies heute und morgen von 6 bis 18 Uhr wegen Fräs- und Asphaltierungsarbeiten gesperrt. Allen, die unterwegs sind, eine gute Fahrt.
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12: Es ist 7:05. Schönen guten Morgen. Mittwoch heute mit Radio Holiday geht's in den neuen Tag, in den 26. August. Und da haben wir schon jetzt im Gepäck Somber in der Radio Holiday Playlist. Ich bin Lisa Beberger. Guten Start.

0: Es ist 7:02. Schönen guten Morgen. Gemeinsam mit den Imagine Dragons in den neuen Tag und auf dem Weg zum Radio Holiday Hit des Tages heute am 26. August. Und der kommt aus Südtirol.
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0: 1,5 Jahren hat Jonas Winter seine erste eigene Musik veröffentlicht. Mit euch würde ich nochmal. Jetzt ist er wieder zurück. Mit neuer Musik und seinem Soloprojekt. It's yours to decide. Für Jonas war der Weg dorthin allerdings nicht so ganz geradlinig. Als Teil der Band Stunde Null war in der Zeit nach seiner ersten Solo-Veröffentlichung plötzlich vieles anders. Kurz darauf wurde bekannt, dass sich die Band auflösen würde und eine Abschiedstour bevorstand. Zwischen Konzerten, Tour und dem Abschied von der Band blieb zunächst nur wenig Zeit, sich intensiv um das eigene Soloprojekt zu kümmern. Der Song könnte kaum besser in Jonas aktuelle Lebensphase passen. Denn It's Yours to Decide steht für einen Neuanfang nicht nur als Solokünstler, sondern auch musikalisch.
1: Der Song ist mir einfach geblieben, der hat mir gefallen und der hat irgendwie in der Zeit jetzt gut in ihn gepasst. Das It's Yours to Decide, ich habe selber in der Hand. Und wieso nicht? Ich mache Musik, das ist Kunst, das kann eigentlich alles sein. Und ich bin gerade irgendwo hier wieder bei einem Neuanfang. Und daher kann ja eigentlich wirklich alles sein.
0: Musikalisch erwartet uns ein Indie-Rock-Track. Inhaltlich geht es um eine Erkenntnis, die Jonas über die Jahre immer wieder neu für sich lernen musste. Man selbst hat es in der Hand, wie man mit bestimmten Situationen umgeht, welche Signale man wahrnimmt und welchen Weg man daraus einschlägt. Die Entscheidung liegt bei dir.
1: Hallo, ich bin der Jonas Winter und das ist meine neue Single It's Yours to Decide.

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0: Es ist 7:10 mit Radio Holiday in den Mittwoch. Einen wunderschönen guten Morgen wünsche ich euch. Ja, gute Nachrichten gibt's für all die Leute, die sagen, ja, sie mögen keine KI-Songs. In Australien werden in Zukunft Songs nämlich nur dann in die Charts aufgenommen, wenn sie wesentlich von Menschen gemacht sind. AI-Tools, die sind zwar nicht grundsätzlich verboten, aber dürfen nur begrenzt zum Einsatz kommen. Die neuen Regeln sind eine Reaktion auf eine Coverversion von Like a Prayer, die im Juli in Australien großen Charterfolg gefeiert hat. Und später stellte sich dann aber heraus, dass wesentliche Teile des Songs mit KI generiert wurden. Ja, was ich Ihnen auch schon mal versprechen kann, bei uns am Nachmittag heute, da gibt's auch keine KI-Songs, wenn's zur Radio Holiday Hitsparade geht.
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7: Und die Top-Hits aus dem vergangenen Jahr, die gibt's jetzt. Und nämlich haben wir in der Holiday-Playlist warten Wisdom Sea, Bees and Honey, Show Me Love aus dem Sommer 2025.

Gleich 7:15. Einen schönen guten Morgen am Mittwoch. Ja, wir haben es gerade gehört. In Australien, da haben KI-Songs nichts mehr in den Charts verloren. Da gab es nämlich eine große Debatte darum. Wie sieht das jetzt aber in anderen Bereichen aus? Etwa bei Poetry Slam-Wettbewerben, da gibt es auch keine KI-generierten Texte. Und auch bei anderen, etwa Musikwettbewerben. Nach den erfolgreichen Ausgaben von Songs 2021, 2025 und 2026 geht der Verein Rocknet BZ gemeinsam mit der Stiftung Südtiroler Sparkasse und der autonomen Provinz Bozen in die nächste Runde seines bekannten Musikprojekts. Südtiroler Musikerinnen, Musiker und Bands können sich bis zum 31. August 2026 natürlich für Songs 2027

0: Songwriting, Funk, Hip-Hop und Reggae bis Jazz. Rocknet.bz-Präsident Willi van Davon zu den Regeln und das eben im Umgang mit der KI.
1: Die Regeln zur künstlichen Intelligenz haben wir voriges Jahr eigentlich schon eingeführt, genauso wie eigentlich alle großen Musikwettbewerbe. Das ist einfach notwendig, weil heutzutage, musst du dir vorstellen, Lisa, heutzutage kannst du ja in irgendeine Software reingehen, Suno, wie sie halt alle heißen, und die raliert schreiben lassen, produzieren lassen und es ist fertig innerhalb von 10 Minuten schüsseliert fertig. Wir wollen das aber nicht. Wir wollen, dass die Leute selber nachdenken, wie es jetzt sein soll. Wir wollen, dass die Leute selber natürlich auch singen auf ihre Aufnahmegeräte bzw. auf ihre Software. Und wir wollen, dass die Leute auch selber spielen. Die KI ist trotzdem eine Realität in der heutigen Musikbranche. Die Musiker können sie zwar verwenden, aber nur unterstützend. Das heißt also, wenn es irgendwie darum geht, keine Ahnung, irgendetwas zu verbessern, einen Text zu verbessern, eine Produktionsart zu verbessern, dann ist das in Ordnung. Aber nicht das ganze Bierzell geht einfach nicht. Das will man nicht. Weil es kann ja jeder, auch nicht der Musiker sein. Nicht? Jeder kann ja in Suno einigen und sich Lied schreiben lassen. Das will man natürlich nicht. Wir wollen die Kreativität von den Menschen schon fördern und nicht einfach von einer Maschine, die sich Sachen geben lassen.
0: Noch bis zum Montag ist die Ausschreibung offen für Songs 2027. Ja, alle Infos, die gibt's unter rocknet.bz.

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Es ist kurz vor 7:30, gleich geht's ins Radio Holiday Service Paket am Mittwoch. Schönen guten Morgen. Gestern Abend, da gab's das Testspiel HCB Junior Selection gegen den HC Eppan Pirates. Die Upostra, die unterlagen mit 2:5. Es war der erste Test in der neuen Saison sowie auch in der neuen Liga für den HCB Junior Selection.

0: bei Tiesto ist das 10:35. Bei uns ist das 7:30, 7:30. Mit Radio Holiday geht's in den Mittwoch.
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2: Schönen guten Morgen, ich bin Stefanie Terzer. Ein Skandal, ein klares Nein und ein Verrat an der Bevölkerung. Das sind nur einige der Reaktionen auf den Plan B der SVP zum Senatswahlkreis Unterland. Plan B sieht vor, einen kleinen Wahlkreis Bozen-Leifers zu schaffen und das Unterland und das Überetsch geschlossen dem Wahlkreis Meran zuzurechnen. Die Laugenstraße in Bozen bleibt noch zu. Am Nachmittag soll entschieden werden, wann sie wieder geöffnet werden kann. Grund dafür ist der große Ast, der am Sonntag abgebrochen und auf die Straße gekracht war. 6.500 Euro Strafe muss ein Mann aus Bozen jetzt zahlen. Er hatte vor 2 Jahren rote Farbe auf der Treppe vor dem Landtagsgebäude verschüttet, als Protest gegen den Krieg in Gaza. Die Strafe ist in einem außergerichtlichen Vergleich zustande gekommen. Der Tankrabatt soll noch einmal verlängert werden und wieder nur für ein paar Tage. Die Regierung in Rom will heute Abend nach längerfristigen Lösungen suchen. Und Country-Legende Dolly Parton ist jetzt mit 80 Jahren an Krebs gestorben. In den 1970er Jahren ist sie mit Hits wie Jolene und 9 to 5 weltberühmt geworden.
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4: Guten Morgen bei den aktuellen Wetteraussichten. Stellenweise beginnt der Tag mit einer Hochnebelecke, so zum Beispiel in Teilen des Bustertals. Sonst scheint die Sonne meist schon von der Früh weg. Am Nachmittag werden die Wolken zwar mehr, meist bleibt es aber trocken. Die Höchsttemperaturen liegen mit 26 Grad in Sterzing und 31 in Bozen mehr oder weniger im Durchschnitt. Auch morgen am Donnerstag gibt es einiges an Sonnenschein, zeitweise können aber auch teils dichte Schleierwolken durchziehen. Am Freitag ist es am Vormittag freundlich mit einer Mischung aus Sonne und Wolken. In der zweiten Tageshälfte steigt die Gewitterneigung aber an und speziell am Abend ziehen gewitterige Regenschauer durch. Das Wochenende bringt sommerliches und voraussichtlich stabiles Wetter mit einigem an Sonnenschein. An den Temperaturen ändert sich wenig, mit Höchstwerten um 30, 31 Grad in Bozen. Zum Schluss die Temperaturen von 7 Uhr. Bozen und Auer 17 Grad, in Meran 16, 14 messen wir in Schlanders, in Brixen und Bruneck jeweils 13 Grad, in Sterzing und Toblach 11, auf dem Reschen und dem Brenner 10 Grad. Auf der Plose in 2500 Metern 8 Grad bei Windspitzen um 25 km/h aus Südwest. Innsbruck meldet 15 Grad, Lienz 12 und Trient 18 Grad. So viel zum Wetter mit Lukas Rastner.
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0: Freie Fahrt in den Mittwochmorgen jetzt um 7.33 Uhr. Es werden uns keine Staus oder Verzögerungen im Land gemeldet. Wir blicken auf den Jaufenpass. Da gibt es bei Kalch eine Einbahnregelung und zeitweilige Sperren bis zu 30 Minuten wegen Arbeiten. Gearbeitet wird auch im Gardertal. Zwischen Zwischenwasser und Bikolain kommt es deshalb zu Einbahnregelungen und zu Sperren bis zu 15 Minuten. Planail bei Ulten, hier gibt es eine Sperre heute noch am Vormittag bis 12 Uhr und am Nachmittag von 13 bis 17 Uhr wegen Fräs- und Asphaltierungsarbeiten. Kuppelwieser Alm oberhalb von Kuppelwies, Sperre von 6 bis 18 Uhr wegen Fräs- und Asphaltierungsarbeiten. Und auf der Landesstraße zwischen Meran und Bozen, bei Bozen Einbahnregelung von 8 bis 18 Uhr wegen der Verlegung von Leitungen. Allen unterwegs, gute und sichere Fahrt.
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1: Schönen guten Morgen am Mittwoch.
0: Steinbock.
1: Du meinst, es ginge um alles oder nichts, doch so schlimm sieht die Sache wirklich nicht aus.
0: Wassermann.
1: Andere können nicht immer mithalten, nimm ein bisschen Rücksicht auf langsamere Naturen.
0: Fische.
1: Wenn in deinem Umfeld jetzt das Chaos ausbricht, wirst du nichts dagegen ausrichten können.
0: Widder.
1: Den ganzen Tag aktiv und abends voller Ideen und Pläne, weißt du, was abschalten bedeutet?
0: Stier.
1: Ein guter Tag für kleine Fortschritte, erwarte aber nicht zu viel von dir und anderen.
0: Zwillinge.
1: Hoher Einsatz allein ist nicht alles, eine gründliche Organisation könnte sicher nicht schaden.
0: Krebs.
1: Überlege heute, wie du in Zukunft mit Bereichen umgehen willst, mit denen du jetzt unzufrieden bist.
0: Löwe.
1: Wenn du dich zu engagiert in deine Vorhaben stürzt, könntest du wichtige Punkte übersehen.
0: Jungfrau.
1: Egal, was du erreichen willst, kümmere dich jetzt erst einmal um dich und um dein Wohlergehen.
0: Waage.
1: Du wunderst dich, dass andere dich plötzlich unterstützen. Ohne deine Vorarbeit wäre es sicher nicht dazu gekommen.
0: Skorpion.
1: Du bist ja nicht für alles allein verantwortlich, übernimm also nicht noch mehr Aufgaben.
0: Schütze.
1: Heute gelingt dir vieles leichter als erwartet, du brauchst dich also nicht zurückzunehmen. Soweit der Blick in die Sterne und dann schauen wir noch zum Mond mit Judith Brucker.
2: Der 26. August, der zunehmende Mond, ist im Wassermann. Sollten Sie die letzten Ferientage noch für eine Flugreise nutzen, radioaktive Strahlung von Ganzkörperscannern oder gescanntem Gepäck im Flieger wird bei zunehmendem Mond vom Körper stärker aufgenommen und wirkt daher noch belastender als sonst, da sie das Immunsystem schwächt. Stärken Sie stets präventiv Ihr Immunsystem, wenn Sie sich Strahlung aussetzen.
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0: 7.42 Uhr. Schönen guten Morgen.
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4: Zweisprachigkeit 2.0, das sind die Pläne des Landeshauptmanns. Und nach abgebrochenem Ast, Laurenstraße in Bozen immer noch zu. Das Wetter bringt uns am Vormittag viel Sonnenschein. Ich bin Stefanie Terzer. Schönen guten Morgen.
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4: Schon länger diskutieren wir hier in Südtirol ja über den Zweisprachigkeitsnachweis. Spätestens seitdem mehrere Fälle von gefälschten Zertifikaten bekannt wurden, sind auch Forderungen nach Reformen laut geworden. Florian Scheringer, der Landeshauptmann, hat jetzt einen Fahrplan vorgestellt.
5: Ja, und zwar sollen in bestimmten Berufen, etwa bei Ärzten, die Regelungen etwas gelockert werden. Eine eigene Prüfung soll es geben, die spezifisch auf den Fachbereich zugeschnitten ist. Und künftig soll man 5 statt bisher 3 Jahre in der Sanität arbeiten dürfen, bevor man den Zweisprachigkeitsnachweis hat, sagt Landeshauptmann Kompatscher laut der Tageszeitung Dolomiten. Außerdem soll stärker gegen Fälschungen vorgegangen werden. Das Land will künftig nur noch Zertifikate von renommierten Instituten akzeptieren und sonst darauf bestehen, dass man die Prüfung des Landes macht. Die Anforderungen für einen Job im öffentlichen Dienst allgemein von C1 auf B2 zu senken, kommt für Kompatscher aber nicht in Frage.
4: Die Laurenstraße in der Bozner Altstadt bleibt auch heute Vormittag noch zu. Am Sonntag war ja ein riesiger Ast einer Ulme abgebrochen und auf die Straße gestürzt. 3 Menschen sind dabei verletzt worden. Der Ast war etwa 2 Tonnen schwer. Er wurde noch am Sonntag zersägt und abtransportiert. Seit Montag werden die Ulme und die restlichen Bäume im Park geprüft und eventuell zurechtgeschnitten. Heute Nachmittag soll entschieden werden, wann die Laurenstraße wieder geöffnet werden kann. Der Plan B der SVP zu den Wahlkreisen kommt nicht so gut an. Mit dem Plan soll ja ein eigener Wahlkreis entstehen, Bozen-Leifers, und das Unterland und Überetsch sollen zum Wahlkreis Meran kommen. Brigitte Foppa, selbst Unterlandlerin und Landtagsabgeordnete der Grünen, sagt ganz klar Nein, auch zum Plan B. Die Landtagsabgeordnete der Südtiroler Freiheit, Miriam Atz aus Kaltern, spricht von einem Verrat an der Bevölkerung. Für Ex-SVP-Senator Oskar Petalini ist es ein Skandal. Er fordert, dass die Koalition mit den Fratelli d'Italia hier in Südtirol von der SVP aufgelöst wird. Heute Nacht läuft der Tankrabatt von 17 Cent pro Liter Diesel wieder einmal aus. Und heute Abend trifft sich die Regierung in Rom wieder, um die Regelung zu verlängern. Aber wieder nur für ein paar Tage, so wie die letzten Male. Dieses Mal wolle man aber eine langfristige Lösung finden, heißt es von Vizeministerpräsident Salvini. Übergewinne von Ölkonzernen etwa könnten besteuert werden. Allerdings braucht es dafür eine Diskussion auf EU-Ebene. Für viele von uns war es ein Teil unserer Jugend und Kindheit und auch heute noch lesen es viele. Das Mickey Mouse Magazin, es wird heute 75 Jahre alt. Am 29. August 1951 wurde die erste Ausgabe veröffentlicht, damals noch unter dem Titel Mickey Mouse, das bunte Monatsheft. Es war die erste deutsche Zeitschrift, die komplett in Farbe gedruckt wurde. Seitdem wurden 1,3 Milliarden Exemplare im deutschsprachigen Raum verkauft. Zum 75. Geburtstag wird heute ein eigenes Comic-Geschäft in Berlin eröffnet. 4 Wochen lang gibt's für Mickey Mouse Fans Mitmachaktionen und Live-Zeichnungen von den Machern des Magazins. Und durch den Vormittag geht's heute mit viel Sonnenschein. Alle Details zum Wetter gibt's gleich.
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4: Schön sonnig ist es jetzt in den meisten Landesteilen. Ein paar Nebelfelder halten sich über dem Bustertal. Am Nachmittag ziehen dann ein paar dichtere Wolken auf. Regnen sollte es heute aber nicht. Auch morgen geht's mit einem Mix aus Sonne und Wolken durch den Tag. Schauen wir uns noch kurz die aktuellen Temperaturen an. Bruneck meldet 13 Grad, Gargazon 16, Velders 8 und Wolkenstein 9 Grad.
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0: Aus der Landesverkehrsmeldezentrale begrüßt Sie Karin Unterhofer. Auf der Schnellstraße Meran-Bozen in Fahrtrichtung Bozen zwischen Terlan und Eppan. Kolonnenverkehr und Stau wegen Mehrarbeiten. Es ist nur eine Fahrspur befahrbar. Auf der Jaufenbachstraße bei Kalch. Einbahnregelungen zeitweilig gesperrt bis zu 30 Minuten wegen Arbeiten. Und auf der Landesstraße Meran-Bozen bei Bozen. Einbahnregelung von 8 bis 18 Uhr wegen Verlegung von Leitungen. Allen, die unterwegs sind, eine gute Fahrt.
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8: 8:04, einen schönen guten Morgen am Mittwoch. Ja, das Wetter wird wieder besser, das heißt auch der nächsten Berg- und Wandertour steht nichts im Wege und da darf ich euch jetzt gleich mit hinnehmen. Es geht zum Radio Holiday Bergpanorama auf die Teplitzer Hütte, also ins Wipptal und auf die Rissaferner Hütte, gar nicht allzu weit hier von unserem Holiday-Studio in Brunnegg entfernt. Allerdings der Weg schon ziemlich weit. Gleich in wenigen Minuten also. Geht's los auf den Berg. Ich bin Lisa Bipperger und wünsche einen guten Start in den Tag.
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1: Der Start von Radio Holiday Bergpanorama heute auf 2586 Meter auf der Teplitzer Hütte Ban Davis. Guten Morgen.
2: Guten Morgen, grüß dich.
1: Du, wie geht's eng?
2: Meins geht's recht gut. Alle gesund, alle happy. Nein, es ist alles in Ordnung soweit und lassen wir es wieder in die Woche gehen.
1: Ja, super. Wie schaut's aus? Es hat gar nicht mehr so viel lange offen, gell? Weil Ende August bin ich noch in Galling, denke ich, dass schon wieder aufs Zuhören.
2: Ja, da sind echt ein paar Wochen, aber ab dem 13. die mir heuer zu.
1: Mhm.
2: Da ist einfach noch die Saison schon zu Ende. Ich habe ein bisschen keine Mitarbeiter mehr gefunden für die Zeit und dann habe ich mich entschieden, mal heuer ein bisschen früher zu ziehen.
1: Hast du aber eigentlich, oder du bist wahrscheinlich auch wenn auf die Studentinnen und Studenten umgewiesen, oder? Was sind sie arbeiten können?
2: Ja, hauptsächlich sind es schon Studenten, die was da bei mir arbeiten, weil sie einfach in den Zeitraum, wo wir jemanden brauchen, die Zeit da haben. Und für Saisonarbeiter ist einfach die zweieinhalb Monate, drei Monate, ist das einfach nicht interessant und zu kurz fast.
1: Mhm. Wie hat man das andere Jahr sich dürfen gehabt? Wie lange?
2: Das ist halt ein bisschen wetterabhängig. Normalerweise hat man also Mitte, Ende Juni je nach Schneelage aufgesperrt. Und praktisch so Mitte September, maximal eine Woche länger aufgehabt. Aber da muss das Wetter schon super passen und die Buchungen dazu passen. Mhm. Das entscheidet man oft kurzfristig.
1: Ja, klar, nein, verstehe. Du, bei mir, die Mama ist mir jetzt einmal bei den Köben gewesen. Ist jetzt auch wieder ein Monat her oder so. Und sie hat gesagt, eine von den häufig gestellten Fragen, was sie mitgekriegt hat, weil sie auf der Terrassenbank gesessen ist, na, wie weit ist sie aufs Becherhaus?
2: Ja, wird schon oft gefragt. Sie schaut so nach und aus, aber es dauert ein bisschen. Wir haben, also die meisten brauchen circa 3 Stunden Dauer. Und dann gibt es halt nur die ganz schnellen und die ganz langsamen. Aber der Durchschnitt braucht 3 Stunden.
1: Mhm. Und deshalb hat er so genau die Halbzeit wahrscheinlich.
2: Ja, für die Höhenmeter sind wir mehr, aber für die Wegkilometer sind wir ungefähr gleich, ja. Also von dem her sind wir auf der Mitte, plus minus.
1: Mhm. Und Fenk, man muss schon dazu sagen, Fenkhaus ist die Aussicht ja schon bärig. Also man muss halt herhauen.
2: Miesen tut man nicht, weil von uns aus, wenn das Wetter passt und es ist nicht zu heiß und zu dunstig, dann siehst du vor die Rosengartengebiet rechts umgehört bis um zu den 13, siehst du eigentlich ganz in der Mitte. Und da ist ein super Ausblick her, ja, auf alle Fälle.
1: Ja, super. Du, Davis, jetzt bedanke ich mich ganz, ganz herzlich bei dir und schicke liebe Grüße auch und Sie auf die Teplitzer Hütte. Wünsche einen guten Abschluss von Sommer, von der Saison und wir hören uns hoffentlich das nächste Jahr spätestens wieder.
2: Wohl, ich denke, das werden wir nächstes Jahr wieder hinkriegen und jetzt schauen wir, wie die nächsten Wochen gehen und vielleicht ist noch ein schönes Wetter, dann haben wir sicher noch was zum Tieren und zwischen mir erstmal umfangen, ein bisschen putzen und aufräumen. Danke dir.
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1: Weiter geht's jetzt und wir kehren Zoe in der Risaferna-Gruppe auf der Risaferna-Hütte. 2800 Meter und so ist jetzt der Martin bei uns. Guten Morgen.
2: Ja, guten Morgen, Lisa. Den alle Bergsteiger unten und in die ganzen Gäste. Und ja, wir sind auf 2800. Heute haben wir wieder halbwegs schönes Wetter und ich hoffe, es bleibt die nächsten Tage so. Aber wir sind schon passend, ja.
1: Ja, super. Ja, gestern war ein bisschen Regentag, gell? Was tut man denn, seit man so auf der Hütte?
2: Ja, gestern hat es gar nicht geregnet. Vorher gestern auf Nacht hat es ein bisschen gewettert und dann hat es so mal 10 auf Nacht hat es richtig ausgelassen, sagen wir, vom Regen her. Mhm. Aber fürs Wasser ist wieder gut. Ist wieder gut gewesen und gestern hat es auch ja, den ganzen Tag so neblig und so Regen. Ja, und da tut man halt, ja, im Zusammenraum, beim Putzen, beim Vorausputzen, weil ja, wir sind ja nicht mehr lange und es ist eigentlich. Gehörst du wieder mal dazu, erst ein Tag. Ist eigentlich ganz, ganz gut. Passt schon.
1: Ja, fein. Jetzt, wenn du sagst, nicht mehr lange, eben bis Ende September, ob es meistens so soll.
2: Wir bleiben da bis 6.27. Dann haben wir einen kleinen Hittenschluss noch. September. Und ja, einen guten Monat noch. Und ja, wenn es jetzt auch in halbwegs gut neu geht, ja, okay, dann passt schon. Mhm. Und wir haben am Samstag eine Bergmesse da bei uns bei der Hütte. Mit Weißwurst und da bin Musik dazu, ja. Da wärst du von Don Maximilian zelebrierst die Messe. Bei uns ein Fahrer da in Berchau, Orling, miteinander. Und der kommt auch am Freitag auf Nacht. Ich hoffe, es spielt das Wetter gut mit, aber mir hat schon passen, rechne ich.
1: Ja, cool. Dann macht das Bergmesse bei deinem Kapellele, was das hinter der Hütte habt.
2: Ja, genau. Der Maximilian wird noch schon einen Altar ausstellen. Und wenn das Wetter halbwegs gut passt, wenn es sonnig ist, dann hoffen wir, dass noch ein paar Leute kommen. Und ja, danach gibt es auch Weißwurst oder vorher schon, weil wir haben die Gipfelmesse einmal um 11 Uhr umgesetzt. Und danach wird ein bisschen gespielt, ein bisschen gefeiert und dann geht das schon.
1: Ja, cool. Berg. Du, vielleicht kurz ja. Rückblick, wenn du sagst, ja, über einen Monat hat es ja nicht. Aber was sind denn so die bergigsten Momente? Hast du irgendwas, was bergig ist, der Lebhörer auf der Hütte? Was ganz Außergewöhnliches vielleicht?
2: Nein, es ist schon für die Gäste, da lernt man allerhand wieder sehr Sachen, was fast nicht zu glauben sind, aber ja, es ist, die Leute sind so und so. Und es ist ein spannende Momente. Ja, spannende Momente sind vielleicht das Wasser gewesen. Mhm. Und ja, es ist eigentlich alles ganz friedlich, ja, kann man sagen, unfallfrei, ja, kannst du Glück sagen. Eigentlich ist alles gut angegangen bis jetzt.
1: Ja, ist wichtig. Fein, fein. Ja, wenn du sagst, für die Gäste, ich weiß, bei Liebeinköpen waren, da ist schon da gewesen, der hat einfach einmal einen halben Schuh flören oder die Säule flören von Schuh. Gibt es auch halben wieder anscheinend.
2: Ja. Ja, ganz genau, das ist wirklich so. Es waren vor ein paar Tagen, die letzte Woche waren Italiener da, der hat beide Schuhe gemisst, auch wird sich schon mit einem Tape fixieren und da hat man da wirklich die Sohle sind auf beide Schuhe angeflogen und dann lag ich mir ein paar Schuhe leichen, dass er wieder ankommt, ja. Mhm. Ja, das ist passiert, wenn die Leute schauen, kann sein nicht.
1: Ja,
2: vielleicht
1: ja.
2: Werden sie die Schuhe. Dass die Schuhe auch einmal ein Jahr oder zweimal im Jahr hergenommen werden. Und noch bei dieser langen Etappe fließt man halt die Sohle. Ja, kann passieren.
1: Ja, ist brutal.
2: Zum Glück gibt es einen Akkuschrauber und ziemlich ein paar Schrauben. Da kann man das schon wieder reinschrauben. Mit ein paar Kabelbandlern fixieren, dann geht das eigentlich schon.
1: Da bist du ein Schuhmacher auch noch bis zum Schluss und nicht gleich hütten wird, gell?
2: Genau, da muss man auf alles vorbereitet sein, ja, hast du im Bein, ja.
1: Ja, cool.
2: Sehr schön, ja.
1: Na, Martin, vielen, vielen lieben Dank, dass du wieder dabei gehabt hast für uns heute. Jetzt wünsche ich euch natürlich noch eine schöne Zeit oben auf der Risaferna Hütte und wir hören uns spätestens das nächste Jahr wieder.
2: Ja, danke, Lisa, und für den Enkel und ganzen Team ein herzliches Dank. Und ja, nachher hören wir uns wahrscheinlich wieder das nächste Jahr und so geht's weiter, ja. Und danke und in aller eine schöne Grüße und nicht toll. Dankeschön.
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16: Das Radio Holiday Bergpanorama, da waren wir heute ja schon. Wir schreiben den 26. August. Schönen guten Morgen jetzt um kurz vor 8:30. Wir hier bei Radio Holiday wissen auf alle Fälle, dass ihr da draußen immer ganz fleißig seid beim Hüttenbesuchen, die eben bei uns beim Holiday Bergpanorama mit dabei sind. Und da gibt's jetzt auch einen ganz besonderen Besuch, nämlich auf der Kuhleitenhütte auf Meran 2000 vorbeigeschaut hat der italienische Popsänger Ultimo.
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16: Die Betreiber der Kuhleitenhütte auf Meran 2000 haben den Besuch, der schon zum dritten Mal, also den dritten Besuch schon, ganz freudig in den sozialen Medien geteilt. Ja, Ultimo, der italienische Popsänger, wurde ja durch seinen Sieg in der Newcomer-Kategorie des Sanremo Festivals 2018 bekannt.
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16: Und mittlerweile ist Ultimo fester Bestandteil bei uns in der Radio Holiday Playlist. Wie auch jetzt gibt's ihn mit seinem Aquarium. Musik aus dem Jahr 2026 auf Radio Holiday zu hören. Einen schönen guten Morgen.

0: 8:30, 8:30.
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3: Schönen guten Morgen, ich bin Stefanie Terzer. Landeshauptmann Kompatscher will die Zweisprachigkeit reformieren nach den aufgeflogenen gefälschten Zertifikaten. Unter anderem sollen in bestimmten Berufen, etwa bei Ärzten, die Regelungen etwas gelockert werden. Und eine eigene Prüfung soll es geben, die spezifisch auf den Fachbereich zugeschnitten ist. Auf der Sigmundskronerstraße bei Bozen hat es in der Nacht einen Unfall gegeben. Ein Motorrad und ein Auto sind frontal zusammengeprallt. Der Motorradfahrer hatte Glück, er wurde nur leicht verletzt. Die Laurinstraße in der Bozener Altstadt bleibt heute Vormittag noch geschlossen. Am Sonntag war ja ein 2 Tonnen schwerer Ast abgebrochen und hat 3 Menschen verletzt. Jetzt werden alle Bäume im Berloffer Park geprüft. Auf einem Volksfest in Hamburg mussten in der Nacht 23 Menschen gerettet werden. Sie sind in einem Kettenkarussell festgesessen, mehrere Stunden lang. Das Karussell war defekt und konnte erst nach Mitternacht repariert werden. Und das Mickey Mouse Magazin wird 75. Am 29. August 1951 wurde die erste Ausgabe veröffentlicht. Es war die erste deutsche Zeitschrift, die komplett in Farbe gedruckt wurde.
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0: Das Wetter heute am 26. August. Meteorologe Lukas Rastner weiß Bescheid und verrät uns, wie dann die Prognosen und Temperaturen für den heutigen Mittwoch ausschauen.
5: Ja, jetzt in der Früh ist es teilweise recht frisch. In Sterzing lag der Tiefstwert bei nur 9 Grad, in Rhein in Taufers bei 7 und in der Landeshauptstadt Bozen bei 17 Grad. Stellenweise beginnt der Tag mit einer Hochnebeldecke, ganz typisch eben für den Brunnecker Talkessel. Sonst scheint die Sonne meist schon oft von der Früh weg. Am Nachmittag werden die Wolken zwar mehr, meist bleibt es aber trocken. Die Höchsttemperaturen liegen heute mit 26 Grad in Sterzing und 31 in Bozen, mehr oder weniger im Durchschnitt.
0: Und wie geht es dann bis zum Wochenende weiter?
5: Morgen am Donnerstag gibt es einiges an Sonnenschein, zeitweise können aber auch teils dichte Schleierwolken durchziehen. Am Freitag ist es am Vormittag freundlich mit einer Mischung aus Sonne und Wolken. In der zweiten Tageshälfte steigt die Gewitterneigung aber an und speziell am Abend ziehen gewitterige Regenschauer durch. Das Wochenende bringt sommerliches und voraussichtlich stabiles Wetter mit einigem an Sonnenschein. An den Temperaturen ändert sich wenig, mit Höchstwerten um 30, 31 Grad in Bozen.
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0: Einiges los auf Südtirols Straßen jetzt um 8:45. Längere Staus oder Verzögerungen werden uns aber bisher keine gemeldet. Ein Hinweis für den Jaufenpass bei Kalch, da herrscht eine Einbahnregelung und es gibt zeitweilige Sperren bis zu 30 Minuten wegen Arbeiten. Gearbeitet wird auch im Gardertal zwischen Zwischenwasser und Bikolain, Einbahnregelung und zeitweilige Sperren bis zu 15 Minuten. Planeil bei Ulten, Sperre bis 12 Uhr und dann wieder von 13 bis 17 Uhr wegen Fräs- und Asphaltierungsarbeiten. Kuppelwieser Alm oberhalb von Kuppelwies, Sperre bis 18 Uhr wegen Fräs- und Asphaltierungsarbeiten. Und auf der Landesstraße zwischen Meran und Bozen, bei Bozen, Einbahnregelung bis 18 Uhr wegen der Verlegung von Leitungen. Allen unterwegs, gute und sichere Fahrt.
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0: 8.37 Uhr. Schönen guten Morgen heute am Mittwoch. Ja, seit 2 Wochen hat Bruneck ja eine Fahrradgarage, und zwar im Michael-Bacher-Haus im Stadtzentrum. Die ist geöffnet noch bis zum 30. September und auch sehr beliebt und gefragt. Bei der Eröffnung der Fahrradgarage Mitte August, da war Kollegin Judith Brucker vor Ort.
1: Also in Daniel Schönhuber haben wir da. Grüß dich erst einmal.
2: Hallo, grüß dich.
1: Also Daniel, das ist eine ganz tolle Initiative hier für Radlern. Wie ist man dann auf das gekommen?
2: Auf die Idee bin ich deshalb gekommen, weil gerade durch meine Arbeit, ich bin ja Kaufmann vom Beruf, bin allem in Kontakt mit den Gästen und mit den Mitarbeitern nachher. Und die haben die Rückmeldung gekriegt, wir haben keine Möglichkeit, unser E-Bike sicher irgendwo zu parken und da aufzuladen nachher. Und dann habe ich die Idee, und ich habe mich selber nachgedacht, und dann bin ich zur Idee gekommen, wir brauchen eigentlich keine Garage. Ich bin nach dem Bruneck auf Ausschau gegangen, ich habe zwei Räumlichkeiten angeschaut. Und zum Ende sind wir da gelandet, im Michel-Bacher-Haus, und ich finde, das ist einfach der ideale Platz durch die Größe, durch die Sichtbarkeit. Ich glaube, das kann gleich funktionieren.
1: Jetzt von 9 bis 19 Uhr ist da die Garage geöffnet sozusagen. Was passiert, wenn man das Radl vergisst oder zu spät kommt?
2: Jetzt der Mitarbeiter wird sicherlich noch eine Viertelstunde länger warten nachher, aber wir hoffen nicht, dass es passieren tut. Wo wir sicherlich vielleicht ein bisschen nachbessern müssen, ist in der Früh nachher. Und wenn wir sehen, es läuft schon in der Früh, dass das mehr Leute Daten schon gerne vor 9 ins Radl abgeben wollen, werden wir sicherlich kurzfristig das auch noch organisieren.
0: Und nachgebessert wurde jetzt auch. Die Garage ist nämlich von Montag bis Samstag von 8 Uhr bis 19 Uhr zugänglich. Mit der Fahrradgarage in Bruneck steht für die verbleibende Zeit, also bis Ende September, eine praktische Möglichkeit zur Verfügung, Fahrräder sicher abzustellen und eben auch aufzuladen. Damit wird die Fahrradinfrastruktur in Bruneck sinnvoll ergänzt und zugleich ein kleiner Mehrwert für den Lebensraum geschaffen.

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Hier im Holiday Frühstücksradio, es ist 8.46 Uhr und das war es schon wieder von meiner Seite. Ich bin Lisa Bipperger. Am Vormittag wartet Verbrauchertipp der Woche auf euch, am Nachmittag die Radio Holiday Hitparade. Wir schreiben den 26. August, es ist 8.46 Uhr. Wir hören uns!

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3: Zweisprachigkeitsnachweis soll reformiert werden. Stundenlang festgesessen. Kettenkarussell in Hamburg war defekt. Das Wetter am Vormittag noch sehr sonnig. Ich bin Stefanie Terzer. Schönen guten Morgen.
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3: Der Zweisprachigkeitsnachweis soll reformiert werden. Landeshauptmann Arno Kompatscher hat jetzt seine Pläne vorgestellt. Nachdem mehrere gefälschte Zertifikate aufgeflogen sind, soll es nun Neuerungen geben. In bestimmten Berufen, wie etwa bei den Ärzten, sollen die Regelungen etwas gelockert werden. Eine eigene Prüfung soll es geben, die spezifisch auf den Fachbereich zugeschnitten ist. Was soll sonst noch kommen? Florian Scheringer.
4: Künftig soll man 5 statt bisher 3 Jahre in der Sanität arbeiten dürfen, bevor man den Zweisprachigkeitsnachweis hat, sagt Landeshauptmann Kompatscher laut der Tageszeitung Dolomiten. Außerdem soll stärker gegen Fälschungen vorgegangen werden. Das Land will künftig nur noch Zertifikate von renommierten Instituten akzeptieren und sonst darauf bestehen, dass man die Prüfung des Landes macht.
3: In der Sigmundskronerstraße in Bozen in der Nähe des Gartenmarkts ist in der Nacht ein Unfall passiert. Das sagt die Berufsfeuerwehr Bozen. Ein Motorrad und ein Auto sind zusammengeprallt. Der Motorradfahrer wurde unter dem Auto eingeklemmt. Laut Landesnotrufzentrale wurde er bei dem Unfall aber nur leicht verletzt. Wie es zu dem Unfall gekommen ist, muss jetzt noch geklärt werden. Die Laurenstraße in der Bozner Altstadt bleibt auch heute Vormittag noch zu. Am Sonntag war ja ein riesiger Ast einer Ulme abgebrochen und auf die Straße gestürzt. 3 Menschen sind dabei verletzt worden. Der Ast war etwa 2 Tonnen schwer. Er wurde noch am Sonntag zersägt und abtransportiert. Seit Montag werden die Ulme und die restlichen Bäume im Park geprüft und eventuell zurechtgeschnitten. Heute Nachmittag wird entschieden, wann die Laurenstraße wieder geöffnet werden kann. Den Besuch auf einem Volksfest in Hamburg hatten sich 23 Menschen wohl anders vorgestellt. Sie sind am späten Abend etwa 3 Stunden lang in einem Kettenkarussell auf 25 Metern Höhe festgesessen. Das Karussell war defekt und ist deswegen stehen geblieben. Erst kurz nach Mitternacht konnte es repariert werden und die Fahrgäste wieder aussteigen. Die USA wollen tausenden Ausländern ihre Visa entziehen. Das Außenministerium hat erklärt, dass die Regierung von Präsident Trump damit gegen Betrug vorgehen will. Betroffen sind Menschen, die mit einem Touristen- oder Geschäftsvisum in die USA eingereist sind und dann vor Ort Asyl beantragt haben. Offizielle Zahlen wurden bislang nicht genannt. US-Medien berichten aber von rund 200.000 Betroffenen.
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3: Strahlend sonnig ist es jetzt im ganzen Land. Die Sonne hat das Sagen und die Temperaturen klettern ganz langsam nach oben. Wir messen jetzt in Bozen 19 Grad, in Gargazon 16, in Sarntein 12 und in St. Ulrich 11 Grad. Heute Nachmittag sind noch bis zu 31 Grad drin. Regnen sollte es heute nicht.
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5: Guten Morgen aus der Landesverkehrsmeldezentrale. Ich bin Manuel Scutellaro. Auf der Schnellstraße Mebo in Richtung Bozen zwischen Terlan und Eppan gibt es Kolonnenverkehr wegen Mäharbeiten. Hier ist nur eine Fahrspur befahrbar. Und die Ultnerstraße wurde bei Lana nach einem Unfall gesperrt. Rechnen Sie mit Staus und Wartezeiten. Sichere Fahrt!
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1: Karin Unterhofer aus der Landesverkehrsmeldezentrale mit einer aktuellen Meldung. Auf der Landesstraße Ultental bei Lana auf der Höhe Braunsberger Hof wurde nach einem Unfall eine Fahrspur für den Verkehr freigegeben. Gute Fahrt!

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1: Du suchst einen ruhigen Nebenjob? SDS Security sucht engagierte Nachtportiere für den Raum Bruneck und Umgebung. Die Stelle eignet sich auch ideal für Pensionistinnen und Pensionisten. Jetzt bewerben unter info@sds-security.it. Bäckerei Knapp sucht für das Geschäft in Geist zum baldigen Eintritt einen Verkäufer, Verkäuferin oder Quereinsteiger, Quereinsteigerin in Teilzeit. 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Radio Mayrin Bruneck sucht einen Verkäufer oder eine Verkäuferin. 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Dann ruf an oder sende deine Bewerbung an personal@vitrolux.com. Die Lana Franz GmbH in St. Lorenzen sucht zum sofortigen Eintritt eine Mithilfe im Büro und Verwaltung. 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Die Baumschule Butzerhof sucht motivierte Quereinsteiger, Quereinsteigerinnen für die Garten- und Außengestaltung. 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Du bist technisch begabt, handwerklich geschickt und liebst abwechslungsreiche Aufgaben? 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Aufgepasst, die Firma Intercable Immo in Bruneck sucht ab sofort eine Reinigungskraft in Teilzeit für die Spätschicht von 17 bis 22 Uhr. 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Dann melde dich gerne unter der E-Mail-Adresse hr@intercable.com. Der Betrieb Landesmuseen Südtiroler Landesmuseum für Volkskunde in Dietenheim sucht einen Mitarbeiter, Mitarbeiterin für Ticketschalter und Museumsshop in Vollzeit ab Oktober bis 22. November 2026 mit der Möglichkeit zur Wiederaufnahme für die Saison 2027 und eine Reinigungskraft in Teilzeit ab September bis 14. November 2026 mit der Möglichkeit zur Wiederaufnahme für die Saison 2027. Informationen telefonisch und schriftliche Bewerbungen mit Lebenslauf an info@volkskundemuseum.de. Naves wächst und sucht Verstärkung. 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Interesse? Dann schreibe an info@naves.it.
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1: Die Kondominiumsverwaltung Stolzlechner und Schöpfer sucht ab sofort einen Haustechniker, Haustechnikerin. Dich erwartet ein tolles und jung gebliebenes Team, selbstständige Arbeitseinteilung, sehr gute Entlohnung, eigenes Firmenauto. Melde dich persönlich oder per E-Mail an verena.stolzlechner@hausservice.de. Die Kanzleileiter in Bruneck sucht einen Verwaltungsmitarbeiter, Mitarbeiterin in Voll- oder Teilzeit, gerne zum sofortigen Eintritt. Die Tätigkeit ist abwechslungsreich und verantwortungsvoll und umfasst die Organisation des Kanzleialltags. Weitere Infos unter www.avv-leiter.de. 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Lust auf einen Job mit Jugendlichen anstelle von 0815? 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
3: Bozner Europagalerie soll nachts geschlossen werden. Und Lehrergehalt. Erhöhung kommt mit Schulstart und spätestens Oktober. Das Wetter, schön sonnig ist es. Ich bin Stefanie Terzer. Schönen Vormittag.
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3: Die Bozner Europagalerie verkommt zusehends. Das ist die Galerie, die die Museumsstraße und die Leonardo da Vinci Straße miteinander verbindet. Die Kaufleute, die dort ihre Geschäfte haben, fordern nun, dass die Galerie nachts geschlossen wird. Obdachlose würden in der Galerie schlafen. In der Früh wäre alles voller Müll und Exkremente. In die Geschäfte würde regelmäßig eingebrochen und immer wieder würde es Schlägereien unter den Obdachlosen geben, heißt es von den Kaufleuten. Sie würden zwar jedes Mal die Polizei rufen, das nutze aber nicht viel. Nur die nächtliche Schließung könne die Situation verbessern. In gut 10 Tagen geht die Schule wieder los und mit dem Schulbeginn kommt auch das Plus auf den Gehaltszetteln der Lehrer. Der Kollektivvertrag der Landeslehrer ist jetzt in Kraft getreten, der Vertrag der Staatslehrer folgt Anfang Oktober. Die Lohnerhöhungen betragen zwischen 5.200 und 12.000 Euro brutto pro Jahr, je nach Ausbildung und Dienstalter. Vom Land heißt es, dass sich die bessere Vergütung schon jetzt bemerkbar macht. Zusatzstunden für den Mensadienst etwa könnten jetzt leichter abgedeckt werden. Auf einem Volksfest in Hamburg sind am Abend 23 Menschen auf einem Kettenkarussell stecken geblieben, und zwar in 25 Metern Höhe. Erst nach rund 3 Stunden ist es der Feuerwehr gelungen, sie zu befreien. Verletzt wurde niemand. Markus Jostes von der Feuerwehr Hamburg.
4: Es ist nicht alltäglich, auch wenn wir den Hamburger Dom 3-mal im Jahr haben, dass die Feuerwehr Hamburg hier zu einem defekten Fahrgeschäft gerufen wird. Dementsprechend ist es für uns auch eine Neuerung.
3: Nach dem tödlichen Schwertangriff an einer Schule in Schweden ist ein weiterer Mann festgenommen worden. Wie die Staatsanwaltschaft mitteilt, wird er der Beihilfe zum Mord sowie zum versuchten Mord verdächtigt. Der 18-jährige Verdächtige sitzt nach der Attacke am vergangenen Freitag seit Sonntag in U-Haft. Er soll einer Schule in der Nähe von Stockholm ein 17-jähriges Mädchen erstochen und 3 weitere Schüler verletzt haben. Sein Motiv ist noch unklar.
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3: Ein herrlich schöner Spätsommertag ist das heute. Die Sonne scheint, der Himmel ist strahlend blau. Am Nachmittag können ein paar Wolken aufziehen, die bleiben heute aber harmlos. Es wird jetzt spürbar wärmer. Brandzoll meldet 21 Grad, Franzensfeste 14, Sechsten 16 und Wolkenschein 12 Grad.
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5: Aus der Landesverkehrsmeldezentrale begrüßt sie Karin Unterhofer. Auf der Landesstraße Ulten bei Lana auf der Höhe Braunsberger Hof wurde die Unfallstelle geräumt. Auf der Pustertaler Stadtstraße in Richtung Innichen zwischen St. Sigmund und Kienz und zwischen Brunneck-Kumbercher Kolonnenverkehr und Stau wegen Überlastung. Weiterhin gute Fahrt.
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7: Wir haben Mittwoch, den 26. August, heute bei uns in Südtirol, und ich begleite euch bis zur Mittagspause durch unser Programm. Ich bin Judith Brugger, Clock Clock und Peggy Gu sind schon in den Startlöchern hier bei uns musikalisch. Also los geht's!

0: Peggy Goo und Ira Starr mit ihrem ersten gemeinsamen Song Woman. Es ist genau 10 Uhr heute am Mittwoch und in Kürze gibt es einen neuen Song von Jonas Winter. It's yours to decide, hier bei uns als Hit des Tages.
1: Ja, es geht eigentlich wirklich um das, dass ich über die Jahre allem wieder herausgefunden habe oder allem wieder selber lernen muss, dass ich selber in der Hand habe, wie ich mit gewissen Situationen umgehe, wie es mir geht damit, wie ich in der Früh ausstehe und so, heute ist ein guter Tag oder heute ist kein guter Tag, wie ich gewisse Signale wahrnehme. Einfach, dass ich wirklich viel selber entscheiden kann, wie ich es fühle, wie ich es spüre. Und so ist dann eben das Bild da von dem Man in the Mirror entstanden, der Mensch, der was da gegenübersteht, den was eigentlich kennst, im Spiegel, dein Spiegelbild, wo du jeden Tag selber entscheiden kannst, was du daraus machen willst aus dem Tag und ob es für dich ein guter Tag wird oder eben auch nicht.
0: Musik aus Südtirol, Jonas Winter, also in Kürze mit unserem Hit des Tages hier bei uns.

0: 1,5 Jahren hat Jonas Winter seine erste eigene Musik veröffentlicht. Mit euch würde ich nochmal. Jetzt ist er wieder zurück. Mit neuer Musik und seinem Soloprojekt. It's yours to decide. Für Jonas war der Weg dorthin allerdings nicht so ganz geradlinig. Als Teil der Band Stunde Null war in der Zeit nach seiner ersten Solo-Veröffentlichung plötzlich vieles anders. Kurz darauf wurde bekannt, dass sich die Band auflösen würde und eine Abschiedstour bevorstand. Zwischen Konzerten, Tour und dem Abschied von der Band blieb zunächst nur wenig Zeit, sich intensiv um das eigene Soloprojekt zu kümmern. Der Song könnte kaum besser in Jonas aktuelle Lebensphase passen. Denn It's Yours to Decide steht für einen Neuanfang nicht nur als Solokünstler, sondern auch musikalisch.
1: Der Song ist mir einfach geblieben, der hat mir gefallen und der hat irgendwie in der Zeit jetzt gut in ihn gepasst. Das It's Yours to Decide, ich habe selber in der Hand. Und wieso nicht? Ich mache Musik, das ist Kunst, das kann eigentlich alles sein. Und ich bin gerade irgendwo hier wieder bei einem Neuanfang. Und daher kann ja eigentlich wirklich alles sein.
0: Musikalisch erwartet uns ein Indie-Rock-Track. Inhaltlich geht es um eine Erkenntnis, die Jonas über die Jahre immer wieder neu für sich lernen musste. Man selbst hat es in der Hand, wie man mit bestimmten Situationen umgeht, welche Signale man wahrnimmt und welchen Weg man daraus einschlägt. Die Entscheidung liegt bei dir.
1: Hallo, ich bin der Jonas Winter und das ist meine neue Single It's Yours to Decide.

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0: Jason Mraz sorgt für gute Laune heute am Mittwochvormittag. Jedoch die Unwetter und starke Gewitter, ja, die sorgen nicht so sehr für gute Laune. Heftige Gewitter und Starkregen haben nämlich am Montagabend in mehreren Teilen Südtirols für zahlreiche Einsätze der Feuerwehren gesorgt. Teilweise hat es auch gehagelt. Besonders betroffen war hier das Xiersertal, wo mehrere Gebäude und Straßen überflutet wurden. Im Xiersertal trat zwischen St. Martin und St. Magdalena ein Bach über die Ufer und führte große Mengen an Wasser, Geröll und Gestein mit sich. Wasser drang in Gebäude und einen Betrieb ein, Straßen und Felder wurden überflutet bzw. vermurrt und auch Brücken beschädigt. Einige Hofstellen waren zeitweise nicht erreichbar, zudem kam es vorübergehend zu Stromausfällen. Wir von Radio Holiday haben bei Oberarzbacher Armin nachgefragt. Er ist Vorarbeiter bei der Wildbachverbauung und führt mit seinem Trupp die Aufräum- und die Sicherungsarbeiten durch.
1: Hallo, grüß dich. Die Situation in Xiers schaut so aus. In Dorbach haben wir Freikrieg. Das heißt, ich gehe da großteils ein alten Bachbett. Wir sind jetzt dabei, beim Weiterbau freizuräumen. Das heißt, hat viel Material braucht, das in Dorbach zurückgeschaut hat. Wir haben scharniert Augen in die Almen die Zufahrten wieder frei gemacht, im Vorstehst. Die Schuhhöfe und der Richterhof ist wieder erreichbar. Das haben wir einmal von Montag auf Dienstag nur professorisch erreichbar, ein bisschen abgeschlossen. Jetzt haben wir mal im Bach auch wieder seinen alten Aufgaben. Jetzt sind wir momentan dabei, das Backraum zu räumen. Wir sind draußen bei den Landbrücken auch dabei zu räumen. Und ja, schaut momentan nicht so schlecht aus.
2: Was haben wir denn da gemäß alles machen mit den Backer auffahren, oder?
1: Da sind 8 bis 9 Backer gewesen. Da haben wir einmal die Gröbe geschnabbert und umgehebt. Das heißt, Priorität war der Tollbach. Das heißt, praktisch der Weiterbach hat den Tollbach zurückgeschaut. Dann haben wir geschaut, den Tollbach frei zu machen, dass wir dann keine größeren Probleme kriegen. Dann haben wir eben drüben geschaut, die Nacht, der Richterbach ist über die Felder außen, sehr ein paar Höfe gerungen. Jetzt haben wir mal geschaut, wieder die Nacht in alte Bachlauf zu gehen, dass er praktisch wieder in Billigbach hineinringt. Und ja, sind draußen ein paar Sicherungsmaßnahmen über die Feuerwehr gegangen, dass wir die Situation Obernkirchenwirt in den Griff kriegen haben und solche Sachen, ja.
2: Wie ist denn das bei der Wildbachverbauung? Hat man da einmal enke Augen auf den Radar vom Wetter oder wie? Oder wie wisst das ungefähr, wo die Schwachstellen sind? Wie funktioniert denn das eigentlich?
1: Ja, heute ist ein bisschen schwieriger gewesen, sage ich mal so, weil einfach der Zelt hat man, weiß man nie genau, was anbleiben und was aus. Muss man eigentlich die Situation einschätzen und da wegen, wie es kommt. Man hat den Radar im Blick, man schaut schon allem ein bisschen, aber es ist heute brutal schwierig gewesen zu sagen, da könnte jetzt wirklich ein großer Sonnenwetter kommen. Am Rätsel muss bei mir sein.
2: Wie lange wird es denn dauern ungefähr, bis die Arbeiten angeschlossen sind dann?
1: Ja, jetzt bist du komplett alles aufgeräumt, bist du sicher einige Monate jung. Man hat mit der Bauern gut ausgemacht, dass man kann die Materialanlagerungen machen in die Felder, dass wir kurze Transportwege haben. Aber ich denke, bis wirklich alles ein bisschen aufgeräumt bist und dass du es jetzt wieder ausschaut, bis war, kann schon einige Monate dauern, 2 bis 3 Monate, bis alles ein bisschen wieder in die Dinge ist.

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Mit Ness und den Banners geht es durch den heutigen Mittwochvormittag, 4 Minuten vor 11:30 und gleich geht's für euch auf Südtirolstraßen.

0: Und es ist genau 10:30 heute am Mittwoch. Brenner Stadtstraße in Richtung Süden im Bereich Eisack-Uferstraße zwischen der Rombrücke und der Reschenbrücke. Die ist wegen Arbeiten aktuell gesperrt. Die Umleitung erfolgt durch die Stadt. Finchgauer Stadtstraße bei Kortsch gibt es aktuell Behinderungen wegen eines brennenden Fahrzeuges. Es gibt in Richtung Reschen bereits 2 Kilometer Stau, in Richtung Meran aktuell 1 Kilometer. Etwas Überlastung gibt es auf der Bustertaler Stadtstraße zwischen St. Lorenzen und Rasen Antholz, verliert ihr aktuell 20 Minuten wegen Überlastung. Weitere Infos jetzt aus der Verkehrsmeldezentrale.
1: Schönen Vormittag aus der Landesverkehrsmeldezentrale. Ich bin Manuel Scutellaro. Auf der Finchgauer Stadtstraße zwischen Kortsch und Laas staut es in beiden Richtungen nach einem Unfall. Die Straße ist einspurig befahrbar. Im Tunnel Naturns in Fahrtrichtung Reschen gibt es Kolonnenverkehr wegen Instandhaltungsarbeiten im Tunnel Schnalz. Wegen Überlastung kommt es zu Kolonnenverkehr und Stau auf der Passaierer Stadtstraße taleinwärts zwischen Merana und der Tiroler Kreuzung, in Gröden taleinwärts bei St. Ulrich und auf der Pustertaler Stadtstraße in Richtung Innichen zwischen Oberfintel und Kienz und zwischen St. Lorenzen und Percher. Und das Stilfserjoch ist aktuell ab Weißknott wegen Sicherungsarbeiten gesperrt. Unterwegs, gute und sichere Fahrt.
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2: 10 vor 11.
3: Gehaltserhöhung für Lehrer kommt demnächst. Und Problemzone Europagalerie. Kaufleute fordern Schließung. Das Wetter, Sonne satt gibt's heute. Ich bin Stefanie Derzer. Schönen Vormittag.
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3: In gut 10 Tagen geht die Schule wieder los und mit dem Schulbeginn kommt auch das Plus auf den Gehaltszetteln der Lehrer. Der Kollektivvertrag der Landeslehrer ist jetzt in Kraft getreten. Der Vertrag der Staatslehrer folgt Anfang Oktober. Die Lohnerhöhungen betragen zwischen 5.200 und 12.000 Euro brutto pro Jahr, je nach Ausbildung und Dienstalter. Auch die Angestellten in den Schulsekretariaten bekommen jetzt mehr Geld in Form von verschiedenen Zulagen. Vom Land heißt es, dass sich die bessere Vergütung schon jetzt bemerkbar macht. Zusatzstunden für den Mensa-Dienst etwa könnten jetzt leichter abgedeckt werden. Die Bozner Europagalerie verkommt immer mehr. Das ist die Galerie, die die Museumsstraße und die Leonardo da Vinci-Straße miteinander verbindet. Die Kaufleute, die dort ihre Geschäfte haben, fordern nun, dass die Galerie nachts geschlossen wird. Obdachlose würden in der Galerie schlafen. In der Früh wäre alles voller Müll und Exkremente. In die Geschäfte würde regelmäßig eingebrochen und immer wieder würde es Schlägereien unter den Obdachlosen geben, heißt es von den Kaufleuten. Sie würden zwar jedes Mal die Polizei rufen, aber das nutze nicht viel. Nur die nächtliche Schließung der Galerie könne die Situation verbessern. Die Verhandlungen zu Strafprozessen können ab Oktober wieder starten. Das teilt die Präsidentin des Gerichts Franziska Bortolotti mit. Sie hat sich jetzt mit Vertretern der Strafverteidiger getroffen und sie auf den aktuellen Stand der Dinge gebracht, nach dem Einsturz des Gerichtsgebäudes und dem Umzug des Landesgerichts und der Staatsanwaltschaft. Kanada schlägt zurück im Handelsstreit mit den USA. Als Vergeltung verhängt nun auch Kanada Zollaufschläge von bis zu 50% auf Importe aus den USA. Sie treten ab 8. September in Kraft, das kündigt der kanadische Finanzminister an. Tina Eck berichtet für uns aus Washington.
4: Die Nachbarn sind im vollentbrannten Zollkrieg. Kanada lässt die von Trump angedrohten Zölle nicht auf sich sitzen und holt zum Gegenschlag aus. Schon nächsten Monat sollen gestaffelte Zölle auf US-Importe im Wert von knapp 28 Milliarden kanadischen Dollar in Kraft treten. Die Kanadier wollen nicht tatenlos zusehen, wie die USA die Importabgaben hochschrauben. Der kanadische Premier Carney sagte, die Verhandlungen hätten deutlich gemacht, dass die USA kanadische Schlüsselindustrien wie Autos, Stahl und Aluminium zerstören wollten.
3: Italien will 8 Milliarden Euro aus dem europäischen Verteidigungsprogramm SAFE nutzen. Fast 15 Milliarden stünden zur Verfügung. Die Regierung in Rom und EU-Vertreter sollen kurz vor einer Einigung stehen. Das Geld soll in die gemeinsame Verteidigung investiert werden. Unter anderem soll damit die Zahl der Soldaten aufgestockt und Waffen angekauft werden. Für die Rückzahlung hätte Italien 45 Jahre lang Zeit.
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3: Es ist jetzt herrlich sonnig im ganzen Land. Am Nachmittag kommen ein paar Wolken dazu, die stören uns aber kaum. Wir messen jetzt in Branzol 22 Grad, in Gargazon 23, in Corvara 14 und in Laas 19 Grad.
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5: Schönen Vormittag aus der Landesverkehrsmeldezentrale. Ich bin Manuel Scutellaro. Auf der Finchgauer Staatsstraße zwischen Kortsch und Laas staut es in beiden Richtungen nach einem Unfall. Die Straße ist einspurig befahrbar. Im Tunnel Naturns in Fahrtrichtung Reschen gibt es Kolonnenverkehr wegen Instandhaltungsarbeiten im Tunnel Schnalz. Wegen Überlastung kommt es zu Kolonnenverkehr und Stau auf der Passaira Staatsstraße taleinwärts zwischen Merana und der Tiroler Kreuzung, in Gröden taleinwärts bei St. Ulrich und auf der Pustertaler Staatsstraße in Richtung Innichen zwischen Oberfintel und Kienz und zwischen St. Lorenzen und Percha. Und das Stilfserjoch ist aktuell ab Weißknott wegen Sicherungsarbeiten gesperrt. Unterwegs, gute und sichere Fahrt.
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3: Weiter geht's im Vormittagsprogramm heute am Mittwoch. Natürlich auch mit unserem Verbrauchertipp der Woche in Kürze. Jetzt aber erstmal zur Musik, wieder aus Südtirol. Venope mit How Wonderful. Es ist 6 Minuten vor 11 und ich bin Judith Bruckert.

0: How Wonderful, Bebeno B. aus Südtirol hier mit seiner Musik bei uns in der Holiday Playlist. Und ja, die Queen of Country ist tot.
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0: Jolene, einer ihrer größten Hits, hier gesungen von Beyoncé. Ja, die Musikwelt und auch zahlreiche Fans in aller Welt trauern um die Country-Ikone Dolly Parton. Auch zahlreiche Promis und Spitzenpolitiker ehren die mit 80 Jahren an Krebs verstorbene Sängerin. Ronny Thorau fasst für uns die Reaktionen zusammen.
2: Millionen Fans weltweit trauern in den sozialen Medien. Auf Dolly Partons Sternenplakette auf Hollywoods Walk of Fame liegen Blumensträuße. Und in New York wurde am Abend die Spitze des Empire State Buildings in glitzerndes rosa Licht getaucht. Musikerkollegen schreiben zum Beispiel, die Welt ohne Dolly Parton sei weniger funkelnd. Elton John würdigt Parton als gigantische Künstlerin mit dem gütigsten Herz. Taylor Swift schreibt, Dolly Parton besaß das sanfteste Herz, wenn es um die Nöte anderer ging, und ein Rückgrat aus Stahl, mit dem sie ihre Werte als Künstlerin verteidigte. US-Präsident Donald Trump hat die Fahnen in den gesamten USA für eine Woche auf Halbmast setzen lassen.
0: Ja, und sie hat mit ihrer Musik wohl, ja, uns alle bewegt. Mit Jolene und I Will Always Love You prägte Dolly Parton die Musikszene über Jahrzehnte, und so gut wie jeder kannte sie.

Jahre Gigantin der Musikszene, mit 80 Jahren gestern verstorben, Dolly Parton, die Country-Ikone. Und eine junge Dame, die wird wohl, ja, wahrscheinlich am meisten trauern, das ist Miley Cyrus. Sie ist oder war nämlich das Patenkind von Dolly Parton. Miley Cyrus, jetzt auch hier bei uns im Vormittagsprogramm.

0: Max von Milland versprüht Leihliebe hier bei uns am Mittwochvormittag. Ja, Leihliebe vielleicht auch für alle, die gerade im Stau stehen. Finchgauer Staatsstraße, dort wurde nämlich die Unfallstelle zwischen Kortsch und Laas geräumt. Die Staus, die lösen sich nun auf, etwas Geduld braucht es aber noch. Und auf der Finchgauer Staatsstraße gibt es aktuell in der Latschander Behinderungen nach einem Unfall. Dort bitte sehr vorsichtig fahren. Geduld braucht es auch auf der Pustertaler Staatsstraße zwischen Oberfintel und Kierns. 15 Minuten Zeitverlust wegen Überlastung und 25 Minuten mehr braucht ihr aktuell zwischen St. Lorenzen und Rasen Antholz. Allen eine gute Fahrt.
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0: Ja, so viel zu den Verkehrsmeldungen heute am Mittwochvormittag. Und habt ihr eigentlich auch schon mal ein Wimpernserum benutzt? Da gibt es ja sehr viele verschiedene mittlerweile. Wimpernseren versprechen längere, dichtere und auch kräftigere Wimpern, ganz ohne Extensions. Doch wie wirksam sind denn diese Produkte tatsächlich? Und worauf sollte man bei der Anwendung achten? Einen Überblick über die Wirkstoffe, Anwendungshinweise und vielleicht auch mögliche Nebenwirkungen haben wir heute für euch in unserem Verbrauchertipp der Woche. Und den gibt's gleich bei uns.

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1: Aktuelle Meldungen aus der Landesverkehrsmeldezentrale. Auf der Finchgauer Stadtstraße zwischen Kortsch und Laas wurde die Unfallstelle geräumt. Die Staus lösen sich langsam auf. Kolonnenverkehr und Stau wegen Überlastung gibt es auf der Brennerautobahn in Fahrtrichtung Süden zwischen Trient-Nord und Affi, in Fahrtrichtung Norden zwischen Trient-Nord und Bozen-Nord, auf der Bustertaler Stadtstraße in Richtung Innichen zwischen St. Sigmund und Kienz und zwischen St. Lorenzen und Bercha und auf der Grödner Stadtstraße bei St. Ulrich. Die Stilfser Jochstraße ist ab Weißknott wegen Sicherungsarbeiten gesperrt. Allen, die unterwegs sind, gute Fahrt.
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2: Wimpernseren. Unser Thema heute im Holiday-Verbrauchertipp der Woche. Vor ihnen warnen aktuell nämlich Fachleute. Es gibt nämlich mögliche Nebenwirkungen durch hormonähnliche Wirkstoffe. Aber von vorne. Wie wirken Wimpernseren überhaupt? Jede Wimper wächst etwa 5 bis 6 Wochen, fällt dann aus und wächst erneut. Prostaglandinhaltige Seren können diese Wachstumsphase verlängern und die Wimpern dunkler wirken lassen. Doch wenn man mit dem hormonhaltigen Serum aufhört, dann verliert sich der Effekt wieder. Was sind jetzt aber Prostaglandine? Und warum ist das Wimpernwachstum eigentlich als Nebenwirkung von Augentropfen entdeckt worden? Prostaglandine sind körpereigene Gewebehormone und werden auch synthetisch hergestellt. Beispielsweise in Medikamenten gegen grünen Star senken sie den Augeninnendruck. Dass dabei Wimpern länger wachsen können, nutzen Herstellende für kosmetische Seren mit Prostaglandinen oder prostaglandinähnlichen Stoffen. Vor eben diesen Wimpernseren mit Prostaglandin wird jetzt aber gewarnt. Es gibt nämlich mögliche Nebenwirkungen. Prostaglandininhaltige Seren können Reizungen und Entzündungen am Auge auslösen. Möglich sind auch dunkle Augenringe oder ein eingefallen wirkendes Auge. In seltenen Fällen kann sich die Iris dauerhaft verfärben. Von Sachverständigen wird deshalb zur Vorsicht bei hormonwirksamen Wimpernseren geraten. Ebenfalls gibt es mögliche Auswirkungen auf die Fruchtbarkeit. Tierstudien weisen bei einigen Prostaglandin-Analoga auf mögliche Risiken für Schwangerschaft und Fortpflanzung hin. Belastbare Daten zur Sicherheit bei Menschen fehlen bislang. Schwangere sowie Frauen, die schwanger werden können, sollten solche Seren vorsorglich nicht anwenden. Ein Expertengremium der Europäischen Kommission stuft einige Prostaglandin-Wirkstoffgruppen unter anderem wegen fehlender Studien als nicht sicher ein. In Kanada sind Prostaglandine seit 2015 als Inhaltsstoff in Kosmetika verboten. Nochmal zusammenfassend. Wimpernseren werden stark beworben. Das Versprechen: schnelles Wachstum, volle Wimpern. Doch was steckt in den Produkten drinnen? Wenn ihr Prostaglandine im Wimpernserum entdecken wollt, achtet bei den Inhaltsstoffen auf Bezeichnungen mit der Silbe Prost. Das ist ein sicherer Hinweis, dass Prostaglandine oder prostaglandinähnliche Stoffe im Produkt enthalten sind. Ein Beispiel dafür ist die Bezeichnung Vimatroprost. Und es gibt auch sogenannte Prostaglandin-Derivate, die auf den ersten Blick schwer zu erkennen sind. Sind die Inhaltsstoffe nicht auf dem Produkt angegeben, können Apps und Webseiten helfen, die die Wirkstoffe auflisten.
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Wir versprühen jetzt mal gute Laune mit unserer Musik hier in der Holiday-Playlist. Giant Rooks und Marco Mengoni. Ja, und es geht natürlich auch gleich wieder auf Südtirol Straßen. Es ist 3 Minuten vor 11:30.

0: genau 11:30 heute am Mittwoch. Eine gute Fahrt wünschen wir, auch wenn es etwas Geduld braucht, auf der Finchgauer Staatsstraße beispielsweise. In der Landschander gibt es nämlich Behinderungen nach einem Unfall. Es gibt in beiden Richtungen auch noch Stau. Brenner Staatsstraße, die ist in Richtung Süden im Bereich Eisack-Uferstraße zwischen der Rombrücke und der Reschenbrücke wegen Arbeiten gesperrt. Pustertaler Staatsstraße, da gibt es Überlastung zwischen Oberfintel und Kirns, 15 Minuten Zeitverlust, zwischen St. Lorenzen und Rasenantholz, 25 Minuten Zeitverlust. Also wünschen wir euch gute Fahrt.
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0: Ein kleiner musikalischer Rückblick in die 90er. Urban Cookie Collective mit The Key, The Secret. Um 11:05. Ja, wie wir vorhin gehört haben, viele Autos sind auf Südtirolstraßen unterwegs. Es gibt Überlastung, es braucht auch viel Geduld. Und ja, das Ganze, obwohl tanken ja sehr teuer ist. Und das wird es auch bleiben, auch wenn die Regierung den Tankrabatt jetzt wieder verlängert. Aber wieder nur um ein paar Tage. Florian Scheringer, ist es jetzt bald vorbei mit diesem Skonto?
1: Die 17 Cent Rabatt für den Liter Diesel hängen am seidenen Faden. Die Zeiträume zwischen den Verlängerungen werden immer kürzer. Unter den Autofahrern herrscht Unsicherheit. Von einem Tag auf den anderen weiß man nicht, ob der Diesel nicht doch wieder viel teurer wird. Warum die Regierung so zögerlich ist und wie es mit den Dieselpreisen weitergehen könnte, das hören Sie gleich im Südtirol-Journal Mittagsmagazin.
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0: Und wir machen weiter musikalisch mit Musik aus der Holiday-Hit-Parade übrigens. Ariana Grande mit Hate That I Made You Love Me.

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Es ist mittlerweile 11:45 Uhr, heute am Mittwoch. Am Nachmittag ab 16 Uhr gibt's natürlich die neue Ausgabe der Holiday-Hit-Parade. Ich bin Judith Brucker, wünsche euch Mahlzeit und macht's gut.

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3: Guten Tag, ich bin Florian Scheringer. Tankrabatt wird verlängert, aber warum wieder nur für ein paar Tage? Wahlkreisteilung im Unterland, was die Opposition von der Debatte hält. Autofahrer kennen dieses Gefühl. Man setzt an der Tankstelle die Zapfpistole an und schaut nervös dem Preis zu, wie er immer weiter nach oben klettert. Gerade jetzt, wo Benzin und Diesel so teuer sind, ist das besonders schmerzhaft. 2,18 Euro kostet der Liter Diesel heute im Schnitt in Südtirol, 2,06 Euro der Liter Benzin. Ein bisschen Entlastung schafft ja der Tankrabatt von 17 Cent pro Liter Diesel. Wie lange noch, ist aber fraglich. Zuletzt hat die Regierung in Rom den Skonto nur um 2 Tage verlängert. Heute treffen sich die Minister schon wieder. Und wieder soll es nur eine Verlängerung von wenigen Tagen geben. Diese Unsicherheit belastet die Autofahrer. Trotzdem nehmen viele die Situation gelassen.
4: Wenn ich tanken muss, dann muss ich halt tanken. Und denen kann man gar nichts. Verstehen wir denen auch allem anderen?
5: Kann man nichts machen, nicht? Kannst du nichts tun. Das macht doch Stot, auch kein Geld mehr. Das ist alles doch Krieg und der ganze Scheiß überall.
3: Aber warum ist die Regierung in letzter Zeit so zögerlich? Man könnte den Tankrabatt ja einfach um einen Monat verlängern, dann hätte man zumindest ein bisschen Ruhe. So leicht sei es momentan aber nicht, sagt Urban Bergmann vom Wirtschaftsforschungsinstitut der Handelskammer. Er zeigt Verständnis für das Vorgehen der Regierung.
6: Wenn man es vielleicht jetzt genau sich dann anschaut, dann ist natürlich zu bedenken, dass eben so allgemeine Senkungen von der Mineralölsteuer für den Staat durchaus kostspielig sind und außerdem ist auch, muss man sagen, durchaus ungewiss, wie sich die internationalen Energiepreise weiterentwickeln. Und deswegen kann es wirtschaftspolitisch gesehen durchaus jetzt nachvollziehbar sein, mal kurzfristig eben weiter zu verlängern und danach parallel vielleicht auch über gezieltere Maßnahmen nachzudenken.
3: Auch wenn der Staat durch die höheren Treibstoffpreise mehr Mehrwertsteuer einnimmt, die 17 Cent Tankrabatt kosten trotzdem viele Millionen Euro pro Tag. Die Regierung sagt, man verlängere den Skonto nur um ein paar Tage, damit man Zeit hat, längerfristige Maßnahmen zu finden. Die fordert auch Senator Luigi Spagnoli vom PD. Er kritisiert das ständige Hin und Her und dass die Regierung immer erst im letzten Moment entscheidet.
7: Es hat keinen Sinn, dieses Konto zu machen für noch ein paar Tage und danach geht's los mit dem höheren Preis. Na, das ist für mich ein klares Zeichen, dass diese Regierung unfähig ist, diese Sondersituationen zu bewältigen.
3: Spagnoli vermutet, dass die Regierung abwartet, bis sich die Situation im Nahen Osten verbessert, dass vielleicht doch bald wieder mehr Schiffe fahren können und Erdöl nach Europa bringen. Aber dieses Abwarten findet der Senator völlig falsch.
7: Alle diejenigen, die ein bisschen sich auskennen, wissen, dass der Krieg dort noch monatelang dauern kann. Und da kommen wir nicht leicht heraus. Wir sind in einer Notsituation und in Notsituationen müssen die Regierungen klar reden und der Leute sagen, was los ist.
3: Dauerhaft sei die einzige Lösung, dass sich Italien unabhängiger vom Erdöl macht, sagt Spagnoli, durch mehr Investitionen in erneuerbare Energien. Was zurzeit auch diskutiert wird, ist eine Steuer auf Übergewinne, die Erdölkonzerne wegen der aktuellen Krise machen. Dafür braucht es aber eine Einigung auf EU-Ebene und das kann erfahrungsgemäß ja sehr lang dauern. Der Wahlkreisstreit geht weiter. Auch der mögliche Plan B der SVP bringt keine Ruhe in die Debatte. Die Kritik wird sogar noch schärfer. Besonders harte Reaktionen kommen von den Grünen und der Südtiroler Freiheit. Sie fordern die SVP auf, endlich hart auf den Urzi-Vorschlag zur Teilung des Unterlands zu reagieren. Denn sonst werde alles noch schlimmer, Wilhelm Schatzer.
8: Ja, von einem Rückschritt und einem Skandal sprechen die Kritiker. Anstatt das Unterland zu teilen, sieht der Plan B ja einen eigenen Wahlkreis Bozen-Leifers für die Italiener vor. Und das Unterland würde als Ganzes zum Wahlkreis Meran-Finchgau dazukommen. Der Landtagsabgeordnete der Grünen, Zeno Oberkofler, sagt, hier gehe es weniger darum, sicherzustellen, dass ein italienischer Senator gewählt wird, sondern es werde ein maßgeschneiderter Wahlkreis für die italienischen Rechten.
9: Mit diesem Plan B wird die Logik des Antrages von Nuzzi nochmals verstärkt. Der Wahlkreis wird noch stärker zugunsten der Rechten zugeschnitten. Trump lässt grüßen. Gleichzeitig wird die ethnische Trennung der Sprachgruppen definitiv zementiert. Also das wirft uns wirklich in die 70er Jahre zurück.
8: Die SVP wisse offenbar nicht, wie aus dem Schlamassel herauskommen und knicke noch stärker vor Urzi ein, sagt Oberkofler. Er fordert die SVP auf, hart zu sein. Wenn Urzi seine Aufteilung des Unterlands nicht zurücknimmt, solle die SVP die Koalition mit den italienischen Rechten in der Landesregierung aufkündigen. Auch Miriam Atz von der Südtiroler Freiheit stellt diese Forderung. Und sie stimmt auch sonst mit den Grünen überein. Der Wahlkreis Bozen-Unterland müsse so bleiben wie bisher. Eine Trennung nach Sprachgruppen sei falsch, sagt Atz.
10: Eigentlich müsste man hier ganz klar und scharf vorgehen, auch von Seiten der Landesregierung von Südtirol hier. Es ist ja eine Koalition mit den Fratellis in der Landesregierung. Und da müsste man klipp und klar sagen, entweder das wird rückgängig gemacht, ansonsten lösen wir hier diese Koalition mit den Fratellis auf.
8: Anders sehen das die Freiheitlichen. Von ihnen stammte ja ursprünglich der Vorschlag zum Plan B. Das Unterland bleibe zusammen und die Italiener hätten eine Garantie, dass auch ein italienischer Kandidat gewählt wird. Das sei ein guter Kompromiss, sagt Freiheitlichen Obmann Roland Stauder.
11: Wir sehen in einem Wahlkreis an der Etsch mit dem Unterland zusammen Finchka und Burggrafenamt die Lösung. Und auf der anderen Seite haben wir dann den Wahlkreis Bozen und Leifers. Und auch in diesen Bozen-Leifers-Wahlkreis haben wir 25% deutschsprachige Bevölkerung und 75% italienischsprachige. Und im Endeffekt ist die deutschsprachige Bevölkerung dann auch bei den Stichwahlen spätestens wieder das Zünglein an der Waage und kann sich für Mitte-Rechts- oder Mitte-Links-Kandidaten auf italienischer Seite entscheiden. Also deswegen, das Argument der Grünen zieht hier nicht.
8: Wie es am Ende weitergeht im Wahlkreisstreit, ist noch nicht absehbar. Nächste Woche beginnen die Verhandlungen im Senat. Die SVP wird versuchen, dass alles so bleibt wie bisher. Und erst wenn das nicht gelingt, den Plan B bringen. Oder vielleicht noch eine andere Variante.
3: Schon wieder ist ein Betrug mit Ferienwohnungen aufgeflogen. Eine Frau aus Südtirol wurde abgezockt. Gleich mehr dazu in unseren Kurznachrichten.
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3: Die Carabinieri von Gröden sind jetzt zwei Betrügern auf die Schliche gekommen, einem Mann und einer Frau aus Salerno. Wilhelm Schatzer mit den Kurznachrichten.
8: Sie hatten einer Südtirolerin vorgegaukelt, Ferienwohnungen in Kampanien zu vermieten. Die Südtirolerin wollte eine Wohnung mieten, hat 250 Euro angezahlt und wollte dann den Mietvertrag für die Wohnung. Als sie dafür noch einmal 250 Euro zahlen sollte, wurde sie stutzig und hat bei den Carabinieri Anzeige erstattet. Die beiden Betrüger konnten rasch ausfindig gemacht und angezeigt werden. Die Bozner Europagalerie verkommt zusehends. Das ist die Galerie, die die Museumsstraße und die Leonardo da Vinci Straße miteinander verbindet. Die Kaufleute, die dort ihre Geschäfte haben, fordern nun, dass die Galerie nachts geschlossen wird. Obdachlose würden in der Galerie schlafen, in der Früh wäre alles voller Müll und Exkremente. In die Geschäfte würde regelmäßig eingebrochen und immer wieder würde es Schlägereien unter den Obdachlosen geben, heißt es von den Kaufleuten. Sie würden zwar jedes Mal die Polizei rufen, das nutze aber nicht viel. Nur die nächtliche Schließung der Galerie könne die Situation verbessern. Die Verhandlungen zu Strafprozessen können ab Oktober wieder starten. Das teilt die Präsidentin des Landesgerichts Francesca Bortolotti mit. Sie hat sich mit Vertretern der Strafverteidiger getroffen und sie auf den aktuellen Stand der Dinge gebracht. Nach dem Einsturz des Gerichtsgebäudes und dem Umzug des Landesgerichts und der Staatsanwaltschaft. Der Zweisprachigkeitsnachweis soll reformiert werden. Landeshauptmann Kompatscher hat jetzt seine Pläne vorgestellt. Nachdem mehrere gefälschte Zertifikate aufgeflogen sind, soll es nun Neuerungen geben. In bestimmten Berufen, etwa bei Ärzten, sollen die Regelungen etwas gelockert werden. Eine eigene Prüfung soll es geben, die spezifisch auf den Fachbereich zugeschnitten ist. Künftig soll man 5 statt bisher 3 Jahre in der Sanität arbeiten dürfen, bevor man den Zweisprachigkeitsnachweis hat, sagt der Landeshauptmann. In der Sigmundskronenstraße in Bozen in der Nähe der Meraner Kreuzung ist in der Nacht ein Unfall passiert. Ein Motorrad und ein Auto sind zusammengeprallt. Der Motorradfahrer wurde unter dem Auto eingeklemmt. Laut Landesnotrufzentrale wurde er bei dem Unfall aber nur leicht verletzt. Wenig später ist ganz in der Nähe ein Auto komplett ausgebrannt. Brandstiftung wird nicht ausgeschlossen, das teilt die Berufsfeuerwehr mit. In gut 10 Tagen geht die Schule wieder los und mit dem Schulbeginn kommt auch das Plus auf den Gehaltszetteln der Lehrer. Der Kollektivvertrag der Landeslehrer ist jetzt in Kraft getreten. Der Vertrag der Staatslehrer folgt Anfang Oktober. Die Lohnerhöhungen betragen zwischen 5.200 und 12.000 Euro brutto pro Jahr, je nach Ausbildung und Dienstalter. Vom Land heißt es, dass sich die bessere Vergütung schon jetzt bemerkbar macht. Zusatzstunden für den Mensa-Dienst etwa könnten jetzt leichter abgedeckt werden. Auch die Angestellten in den Schulsekretariaten bekommen jetzt mehr Geld in Form von verschiedenen Zulagen.
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8: Die Europäische Zentralbank will die Zinsen offenbar noch einmal erhöhen. Bei der nächsten Sitzung im September soll der Leitzins von 2,25 auf 2,5% erhöht werden, heißt es von Insidern. Dadurch sollen die wirtschaftlichen Schäden durch den Iran-Krieg verringert werden. Die Energiepreise steigen ja immer weiter und die Inflation in der EU liegt bei fast 3%. Erst im Juni hatte die EZB die Zinsen erhöht, zum ersten Mal seit fast 3 Jahren. Und an den Börsen in Europa ist der deutsche DAX ganz leicht im Minus, der Mittel dagegen im Plus.
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3: Das Spronsertal ist ein kleines, fast unbewohntes Tal oberhalb von Dorf Tirol. Es gehört zur Texelgruppe und ist ein Seitental vom Passaiertal. Den meisten ist es wohl wegen der Spronser Seen bekannt. Doch aktuell streitet man in Spronz. Und zwar stehen sich der Bürgermeister von Dorf Tirol und Naturschützer gegenüber. Grund dafür ist eine Straße, Birgit Locher.
13: Ja, um genau zu sein, geht es um den Plan für eine Schotterstraße. Den hat die Spronsach Alminteressenschaft in Auftrag gegeben. Vom Gasthaus Longfall bis hoch zum Schutzhaus Bockerhütte soll ein etwa 3,5 Kilometer langer Weg gebaut werden. Christoph Bircher, Bürgermeister von Dorf Tirol und Selbstbauer, sagt:
14: Für einen Traktorweg, da brauchen wir die Stuhlen und die Erde, was vorhanden ist. Und das ist kein schwieriges Gelände und da können wir dabei fahren. Und wir taten mit dem SEM die Alpenwirtschaft in unserer Gemeinde. Wir haben 28 viehhaltende Betriebe und es sind schon viele, die ausweichen auf andere Almen, so wie mir, Finsterhof selber, im Zeiren in den Viech.
13: Doch Natur- und Heimatschützer sind gegen die neue Straße. Nur etwa 15% der Almen in Südtirol sind nicht erschlossen. Das heißt, sie haben keine Zufahrt. Das solle auch so bleiben. Und dass mit einem Traktorweg die Almwirtschaft angekurbelt werde, sieht Johannes Ortner auch nicht. Er ist der Obmann des Heimatschutzvereins Meran.
15: Nein, ist kein Argument, weil die meisten Dorftiroler nicht mehr Viehwirtschaft betreiben. Ich kenne allein Äpfelbauer und Hotelier, das muss man einfach ehrlich sagen. Und natürlich ist da noch Viech oben, aber ich glaube, das ist überhaupt kein Problem, weil die Wege nicht allzu weit sind, die von unten so einzutreiben. Das tut dem Viech nichts, das ist ein bisschen aufgewärmt und lernt ein bisschen das ganze Gelände kennen. Und ich glaube, das ist kein Hinderungsgrund.
13: Stattdessen schlägt Heimatschützer Ortner etwas anderes vor. Anstatt einen Traktorweg zu bauen, sollte eine Seilbahn errichtet werden. Damit könnte man auch mal ein krankes Tier transportieren. Schnell und effizient. Doch davon hält wiederum Bürgermeister Bircher nichts. Ein befahrbarer Weg sei nach wie vor die beste Lösung. Außerdem solle das kein eine Straße sein, die jeder befahren kann.
14: Was wir auch haben wollen, ein gutes Konzept, dass praktisch der Weg zu ist, dass ein Schrank ist, dass die Hüttenwirte auch nicht unter Tags fahren können, dass eine bestimmte Zahl von Auto einfahren dürfen. Das heißt, jeder Hüttenwirt darf vielleicht 2 Auto haben, nicht, dass er kann x-beliebige Leute einfahren. Und die Bauern, die können auch nicht einfahren, wenn sie ihm nicht passt. Die können einfahren, wenn sie ihm eine Viech einfahren oder wenn sie früher hier holen. Dann allem Abtrieb braucht es ja sowieso und haben ja hier sowieso auch.
13: Sagt der Bürgermeister von Dorf Tirol. Mehrere Initiativgruppen haben für morgen eine Wanderung im Spronsertal organisiert. Auch einige Befürworter der Straße wollen mit dabei sein.
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3: Schön sonnig ist es heute. Im ganzen Land zeigt sich kaum eine Wolke. Am Nachmittag wird es etwas bewölkter und die Temperaturen steigen auf 26 bis 31 Grad. Lukas Rastner vom Landeswetterdienst. Wie geht's in den nächsten Tagen weiter?
17: Morgen scheint nach Auflösung lokaler Hochnebelfelder häufig die Sonne. Speziell in der zweiten Tageshälfte können aber auch dichtere hohe Wolkenfelder durchziehen. In Sterzing werden 28 Grad erreicht, in Bozen bis zu 32. Der Freitag bringt besonders am Vormittag freundliches Wetter. Danach steigt die Gewitterneigung aber allmählich an und besonders am Abend ziehen mit einer Störung auch gewittrige Regenschauer durch. Am Wochenende scheint dann häufig die Sonne. Am Samstagnachmittag kann man einzelne Gewitter aber nicht ganz ausschließen. An den Temperaturen ändert sich wenig.
3: Das war das Südtirol-Journal Mittagsmagazin vom Mittwoch. Wenn Sie mögen, dann hören wir uns morgen wieder zur selben Zeit. Ich bin Florian Scheringer, schönen Nachmittag.
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18: Aus der Landesverkehrsmeldezentrale Karin Unterhofer mit aktuellen Meldungen. Auf der Schnellstraße Meran-Bozen in Fahrtrichtung Bozen bei Derlan ist nach einem Unfall nur eine Fahrspur befahrbar. Es staut bereits. Und auf der Finchgauer Stadtstraße zwischen Latsch und Kastelbell staut es in beiden Richtungen nach einem Unfall. Kolonnenverkehr und Stau wegen Überlastung gibt es auf der Brennerautobahn in Fahrtrichtung Süden zwischen Bozen Nord und in Fahrtrichtung Norden zwischen Trient Nord und Bozen Nord und auf der Bustertaler Stadtstraße zwischen St. Lorenzen und Bercha. Die Stilfser Jochstraße ist ab Weißknott wieder für den Verkehr geöffnet. Es kommt jedoch noch zu kurzen Wartezeiten. Gute Fahrt!
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1: Aus der Landesverkehrsmeldezentrale Karin Unterhofer. Kolonnenverkehr wegen Überlastung gibt es noch auf der Brennerautobahn in Fahrtrichtung Süden zwischen Bozen-Nord und Affi, in Fahrtrichtung Norden zwischen Trient-Nord und Bozen-Nord und auf der Bustertaler Stadtstraße in Richtung Innichen zwischen St. Lorenzen und Bercha. Auf der Finchgauer Stadtstraße zwischen Latsch und Kasselwell wurde die Unfallstelle geräumt. Gute Fahrt!

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2: 10 vor 1.
3: Immer mehr Müll sammelt sich in Wasserkraftwerken. Weltweite Reaktionen auf den Tod von Dolly Parton. Und es ist herrlich sonnig. Ich bin Gunde Bichler. Grüß Gott.
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3: An den Wasserkraftwerken der Alpeia sind voriges Jahr über 750 Tonnen Material gesammelt worden, das teilt die Alpeia mit. 95% davon waren Pflanzen, also Baumstämme, Äste und Blätter. Die restlichen 5%, immerhin noch 37 Tonnen, waren Müll von Menschen produziert und weggeworfen. Plastikflaschen, Nylon, Reifenkanister und vieles mehr. An den Wasserkraftwerken wird das gesamte Material aufgefangen, damit Anlagen und Maschinen geschützt werden. Das gesammelte Material wird an spezialisierte Betriebe weitergereicht, die es aufbereiten, recyceln oder fachgerecht entsorgen. Die Karabiniere von Gröden sind jetzt zwei Betrügern auf die Schliche gekommen, einem Mann und einer Frau aus Salerno. Sie hatten eine Südtirolerin vorgegaukelt, Ferienwohnungen in Kampagnen zu vermieten. Die Südtirolerin wollte eine Wohnung mieten, hat 250 Euro angezahlt und wollte dann den Mietvertrag für die Wohnung. Weil sie dafür noch einmal 250 Euro zahlen sollte, wurde sie stutzig und hat bei den Karabinieri Anzeige erstattet. Die beiden Betrüger konnten rasch ausfindig gemacht und angezeigt werden. In Südtirols Böden stecken rund 65 Millionen Tonnen CO2. Das ist so viel Kohlendioxid, wie Südtirol in 22 Jahren ausstößt. Das haben Untersuchungen ergeben der EURAG in Zusammenarbeit mit den Unis Bozen und Innsbruck. Das Forschungsteam hat zum ersten Mal eine flächendeckende Kohlenstoffkarte für Südtirol erstellt. Kohlenstoff im Boden zu speichern sei wichtig für die Zukunft, sagen die Forscher. Je weniger Kohlenstoff vom Boden in die Umwelt gelangt, umso langsamer schreite die Erderwärmung voran. Fans in aller Welt trauern um die Country-Ikone Dolly Parton. Auch viele Promis und Spitzenpolitiker ehren die Sängerin. Sie ist jetzt mit 80 Jahren an Krebs gestorben. Ronny Thorau fasst die Reaktionen zusammen.
4: Musikerkollegen schreiben zum Beispiel, die Welt ohne Dolly Parton sei weniger funkelnd. Elton John würdigt Parton als gigantische Künstlerin mit dem gütigsten Herz. Taylor Swift schreibt, Dolly Parton besaß das sanfteste Herz, wenn es um die Nöte anderer ging, und ein Rückgrat aus Stahl, mit dem sie ihre Werte als Künstlerin verteidigte. US-Präsident Donald Trump hat die Fahnen in den gesamten USA für eine Woche auf Halbmast setzen lassen.
3: Italien will 8 Milliarden Euro aus dem europäischen Verteidigungsprogramm SAFE nutzen. Fast 15 Milliarden stehen zur Verfügung. Die Regierung in Rom und EU-Vertreter sollen kurz vor einer Einigung stehen. Das Geld soll in die gemeinsame Verteidigung investiert werden. Unter anderem soll damit die Anzahl der Soldaten aufgestockt und Waffen gekauft werden. Für die Rückzahlung hätte Italien 45 Jahre lang Zeit.
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3: Prachtwetter haben wir zur Wochenmitte in Südtirol. Es ist herrlich sonnig. Momentan halten sich nur wenige harmlose Wolken über unserem Land. Die Sonne wärmt wieder angenehm auf. 27 bis 31 Grad werden es heute noch. Jetzt zum Mittag messen wir 25 Grad in Auer, 22 in Jenesin und Covara, 20 Grad in Fals und 19 am Reschen. Am Nachmittag werden die Wolken dichter, sie bleiben aber harmlos. Morgen Donnerstag wird es wieder schön sonnig mit ein paar dickeren Wolken am Nachmittag.
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5: Aus der Landesverkehrsmeldezentrale begrüßt Sie Manuel Scutellaro. Guten Nachmittag. Auf der Brennerautobahn in Richtung Süden zwischen Neumarkt und Affi gibt es abschnittsweise Kolonnenverkehr wegen Überlastung. Auf der Finchgauer Staatsstraße zwischen Latsch und Kastelbell wurde die Unfallstelle geräumt und auch auf der Schnellstraße Mebo zwischen Terlan und Eppan sowie auf der Pustertaler Staatsstraße zwischen Bruneck und Percha haben sich die Staus wieder aufgelöst. Gute Fahrt!
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1: Du suchst einen ruhigen Nebenjob? SDS Security sucht engagierte Nachtportiere für den Raum Bruneck und Umgebung. Die Stelle eignet sich auch ideal für Pensionistinnen und Pensionisten. 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Bäckerei Knapp sucht für das Geschäft in Geist zum baldigen Eintritt einen Verkäufer, Verkäuferin oder Quereinsteiger, Quereinsteigerin in Teilzeit. 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Du arbeitest gerne mit Menschen, liebst regionale Produkte und sorgst mit deiner positiven Art dafür, dass sich Kundinnen und Kunden rundum wohlfühlen? 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Vitrolux in Bruneck sucht Verstärkung. 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Dann ruf an oder sende deine Bewerbung an personal@vitrolux.com. Die Lana Franz GmbH in St. Lorenzen sucht zum sofortigen Eintritt eine Mithilfe im Büro und Verwaltung. 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Du bist technisch begabt, handwerklich geschickt und liebst abwechslungsreiche Aufgaben? 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Du suchst eine Arbeit für die Abendstunden? 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Aufgepasst, die Firma Intercable Immo in Bruneck sucht ab sofort eine Reinigungskraft in Teilzeit für die Spätschicht von 17 bis 22 Uhr. 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Dann melde dich gerne unter der E-Mail-Adresse hr@intercable.com. Der Betrieb Landesmuseen Südtiroler Landesmuseum für Volkskunde in Dietenheim sucht einen Mitarbeiter, Mitarbeiterin für Ticketschalter und Museumsshop in Vollzeit ab Oktober bis 22. November 2026 mit der Möglichkeit zur Wiederaufnahme für die Saison 2027 und eine Reinigungskraft in Teilzeit ab September bis 14. 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Informationen telefonisch und schriftliche Bewerbungen mit Lebenslauf an info@volkskundemuseum.de. Naves wächst und sucht Verstärkung. 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Dann schreibe an info@naves.it.
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1: Die Kondominiumsverwaltung Stolzlechner und Schöpfer sucht ab sofort einen Haustechniker, Haustechnikerin. 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Melde dich persönlich oder per E-Mail an verena.stolzlechner@hausservice.it. Die Kanzleileiter in Bruneck sucht einen Verwaltungsmitarbeiter, Mitarbeiterin in Voll- oder Teilzeit, gerne zum sofortigen Eintritt. 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Weitere Infos unter www.avv-leiter.it. 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
2: 10 vor 2.
3: Bankrabatt könnte wieder kurzfristig verlängert werden. Tödlicher Bergunfall im Gardatal. Und es ist sonnig und warm. Ich bin Gunde Biechler. Grüß Gott.
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3: Die Regierung in Rom verlängert heute aller Voraussicht nach den Tankrabatt von 17 Cent pro Liter Diesel. Aber, so wie es aussieht, wieder nur um ein paar Tage. Das heißt es jedenfalls aus Regierungskreisen. Warum ist die Regierung in letzter Zeit so zögerlich? Urban Perkmann vom Wirtschaftsforschungsinstitut der Handelskammer sagt:
4: Wenn man es vielleicht jetzt genau sich dann anschaut, dann ist natürlich zu bedenken, dass eben so allgemeine Senkungen von der Mineralölsteuer für den Staat durchaus kostspielig sind. Und außerdem ist auch, muss man sagen, durchaus ungewiss, wie sich die internationalen Energiepreise weiterentwickeln.
3: Und deshalb sei es wirtschaftspolitisch nachvollziehbar, den Rabatt nur kurzfristig zu verlängern, sagt Bergmann. Auch wenn der Staat durch die höheren Treibstoffpreise mehr Mehrwertsteuer einnimmt, die 17 Cent Tankrabatt kosten trotzdem viele Millionen Euro pro Tag. Im Gardatal hat sich am Vormittag ein tödlicher Bergunfall ereignet, und zwar am Piz da Perez. Im Einsatz ist die Bergrettung St. Vigil in Enneberg. Der Einsatz läuft noch, nähere Informationen zum Hergang gibt es nicht. Der Piz da Perez ist 2500 Meter hoch und liegt gegenüber dem Kronplatz. In den Wasserkraftwerken und Stauseen von Alperje sind voriges Jahr über 750 Tonnen Material gesammelt worden. Der Großteil sind Baumstämme, Äste und Blätter. Die restlichen 5%, das sind 37 Tonnen, waren Müll, Plastikflaschen, Nylon, Reifen, Kanister und vieles mehr. In den Wasserkraftwerken wird das gesamte Material aufgefangen, damit Anlagen und Maschinen geschützt werden. Das gesammelte Material wird an spezialisierte Betriebe weitergereicht, die es aufbereiten, recyceln und fachgerecht entsorgen. Wir schauen nach Nepal ins Himalaya-Gebiet. Dort werden nach schweren Überschwemmungen und einer Sturzflut fast 400 Reisende vermisst. Darunter sind rund 300 Ausländer. Das teilt die Tourismusbehörde von Nepal mit. Mindestens 9 Menschen sind ums Leben gekommen. Ganze Dörfer wurden weggespült, Straßen und Brücken sowie Kraftwerke beschädigt. Das italienische Außenministerium prüft zurzeit, ob auch Italiener davon betroffen sind. Das Unglück hat sich in der Grenzregion zu Tibet ereignet. Und schönsten Sonnenschein haben wir. Es ist warm geworden. Gleich hören Sie mehr zu den Temperaturen.
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3: Postkartenwetter haben wir heute in Südtirol. Die Sonne scheint von einem tiefblauen Himmel. Es halten sich nur wenige Wolken. Von Stunde zu Stunde wird es wärmer. In Wolkenstein hat es 21 Grad, in Toblach und Sterzing 25, in St. Walburg 23 und in Salon 24 Grad. Gegen Abend tauchen dickere Wolken auf. Sie bleiben harmlos. Sonnig wird es auch morgen am Donnerstag, allerdings halten sich untertags dickere Wolken bei maximal 32 Grad.
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9: Guten Nachmittag aus der Landesverkehrsmeldezentrale. Es begrüßt Sie Karin Unterhofer. Auf der Brenner Autobahn in Fahrtrichtung Süden zwischen Neumarkt und Affi gibt es Kolonnenverkehr wegen Überlastung. Und in der Gegenrichtung in Fahrtrichtung Norden gibt es zwischen San Michele und Neumarkt 2 Kilometer Stau nach einem Unfall. Allen, die unterwegs sind, gute Fahrt.
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3: Bergsteiger stürzt am Piz da Perez in den Tod. Kritik an kurzfristiger Verlängerung des Tankrabatts. Und super Sonnenschein haben wir. Ich bin Gunde Bichler. Guten Nachmittag.
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3: Zu einem tödlichen Bergunfall ist es am Vormittag gegen 22:30 im Gardatal gekommen am Piz da Perez. Ein 54-Jähriger aus Polen ist ums Leben gekommen. Der Mann war zusammen mit seiner Frau und seiner Schwägerin unterwegs. Sie wollten über den Klettersteig auf den Gipfel. Der Mann hat sich aber noch vor dem Einstieg von der Normalroute entfernt. Bei seiner Rückkehr auf den Weg ist er im steilen Gelände ausgerutscht und rund 100 Meter in die Tiefe gestürzt. Dabei wurde er so schwer verletzt, dass er noch an der Unfallstelle verstorben ist. Im Einsatz sind Bergrettung, Notarzt, Rettungshubschrauber und Notfallseelsorge. Der Piz da Perez ist 2500 Meter hoch und liegt gegenüber dem Kronplatz. Und bei einem Verkehrsunfall auf der Ultnerstraße ist am Vormittag ein 38-Jähriger aus Südtirol erheblich verletzt worden. Der Mann war mit seinem Auto gegen 21:30 oberhalb von Schloss Braunsberg unterwegs, als es zu einem medizinischen Notfall gekommen ist. Notarzt und Sanitäter haben ihn erst versorgt. Er ist mit dem Rettungswagen des Weißen Kreuzes ins Meraner Krankenhaus gebracht worden. Und auf der Südspur der Mebo bei Terlan ist gegen 23:30 ein Auto von der Fahrbahn abgekommen und über die Leitplanken hinausgeraten. Am Steuer saß eine Frau aus Deutschland. Sie hat sich leicht verletzt. Heute Abend trifft sich die Regierung in Rom, um wieder über den Tankrabatt zu beraten. Alles deutet darauf hin, dass er verlängert wird, aber wieder nur um ein paar Tage. Diese Vorgehensweise stößt auf Kritik. PD-Senator Luigi Spagnoli vermutet, dass die Regierung abwartet, bis sich die Situation im Nahen Osten verbessert und wieder mehr Öltanker nach Europa fahren. Dieses Abwarten findet Spagnoli völlig falsch.
4: Alle diejenigen, die ein bisschen sich auskennen, wissen, dass der Krieg dort noch monatelang dauern kann. Und da kommen wir nicht leicht heraus. Wir sind in einer Notsituation und in Notsituationen müssen die Regierungen klar reden und der Leute sagen, was los ist.
3: Laut Verkehrsminister Salvini verlängere man den Tankrabatt nur deshalb kurzfristig, um in der Zwischenzeit eine dauerhafte Lösung auszuarbeiten. Wie die aussehen soll, ist aber noch nicht klar. Und wir schauen nach Nepal ins Himalaya-Gebiet. Dort werden nach schweren Überschwemmungen und einer Sturzflut fast 400 Reisende vermisst. Darunter sind rund 300 Ausländer. Das teilt die Tourismusbehörde von Nepal mit. Mindestens 9 Menschen sind ums Leben gekommen. Ganze Dörfer wurden weggespült und Straßen, Brücken und Kraftwerke beschädigt. Das italienische Außenministerium prüft zurzeit, ob auch Italiener davon betroffen sind. Das Unglück hat sich in der Grenzregion zu Tibet ereignet. Und genießen Sie den herrlichen Sonnenschein. Es ist angenehm warm geworden. Gleich hören Sie mehr zum Wetter.
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3: Was für ein herrlicher Sonnenschein heute wieder in ganz Südtirol. Es halten sich ja nur wenige harmlose Wolken über den Bergen. Nur in der Brennergegend sind sie dichter. Die Temperaturen klettern immer weiter nach oben. Angenehme 23 Grad messen wir momentan in Pretau, 29 in Gargazon, 26 in Schlanders, 25 in Völs und Sarntal. Gegen Abend bilden sich ein paar dickere Quellwolken. Morgen Donnerstag ist es nicht mehr so strahlend schön. In der Früh hält sich Hochnebel und am Nachmittag ziehen immer wieder dicke Wolken vor die Sonne.
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8: Guten Nachmittag aus der Landesverkehrsmeldezentrale. Ich bin Manuel Scutellaro. Auf der Brennerautobahn in Richtung Norden zwischen San Michele und Neumarkt staut es ca. 2 Kilometer nach einem Unfall. Auf der Brenner Staatsstraße bei Bransol gibt es eine Einbahnregelung wegen Arbeiten an der Umfahrungsstraße. Und die Landesstraße Planeil ist bei Ulten noch bis 17 Uhr wegen Fräs- und Asphaltierungsarbeiten gesperrt. allen unterwegs. Gute und sichere Fahrt.
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0: eineinhalb Jahren hat Jonas Winter seine erste eigene Musik veröffentlicht. Mit euch würde ich nochmal. Jetzt ist er wieder zurück. Mit neuer Musik und seinem Soloprojekt. It's yours to decide. Für Jonas war der Weg dorthin allerdings nicht so ganz geradlinig. Als Teil der Band Stunde Null war in der Zeit nach seiner ersten Solo-Veröffentlichung plötzlich vieles anders. Kurz darauf wurde bekannt, dass sich die Band auflösen würde und eine Abschiedstour bevorstand. Zwischen Konzerten, Tour und dem Abschied von der Band blieb zunächst nur wenig Zeit, sich intensiv um das eigene Soloprojekt zu kümmern. Der Song könnte kaum besser in Jonas aktuelle Lebensphase passen. Denn It's Yours to Decide steht für einen Neuanfang nicht nur als Solokünstler, sondern auch musikalisch.
1: Der Song ist mir einfach geblieben, der hat mir gefallen und der hat irgendwie in der Zeit jetzt gut reingepasst. Das It's Yours to Decide, ich habe es selber in der Hand. Und wieso nicht? Ich mache Musik, das ist Kunst, das kann eigentlich alles sein. Und ich bin gerade irgendwo hier wieder bei einem Neuanfang. Und daher kann ja eigentlich wirklich alles sein.
0: Musikalisch erwartet uns ein Indie-Rock-Track. Inhaltlich geht es um eine Erkenntnis, die Jonas über die Jahre immer wieder neu für sich lernen musste. Man selbst hat es in der Hand, wie man mit bestimmten Situationen umgeht, welche Signale man wahrnimmt und welchen Weg man daraus einschlägt. Die Entscheidung liegt bei dir.
1: Hallo, ich bin der Jonas Winter und das ist meine neue Single It's Yours to Decide.

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2: 10 vor 4.
3: Streit um Almenweg im Spronzertal noch nicht beigelegt. Polnischer Bergsteiger stürzt im Gardertal in den Tod. Und es ist sonnig und freundlich. Ich bin Gunde Bichler. Schönen Mittwochnachmittag.
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3: Im kleinen, fast unbewohnten Spronzertal oberhalb von Dorftirol wird seit Wochen gestritten. Grund dafür ist der Plan für eine Schotterstraße. Vom Gasthaus Langfall bis zum Schutzhaus Bockerhütte soll der Weg gebaut werden auf einer Länge von rund 3,5 Kilometern. Die Spronzer Alminteressenschaft hat ihn in Auftrag gegeben, aber Natur- und Heimatschützer sind dagegen. Es gebe in Südtirol nur mehr wenige Almen, die keine Zufahrt haben, und das sollte auch so bleiben, sagt Johannes Ordner. Er ist der Obmann des Heimatschutzvereins Meran.
4: Das ist unser Hauptargument. Und das Zweite ist natürlich, dass wir da schon in einer landschaftlich sehr, sehr schönen und sensiblen Gebiet sein. Das ist nicht zu Unrecht ein Teil des Naturparkes Dechselgruppe. Und so ein Naturpark sollte wirklich natürlich bleiben, ohne zu viel Eingriffe von außen.
3: Mehrere Initiativgruppen haben für morgen eine Wanderung im Spronzertal organisiert. Mit dabei werden auch einige Befürworter der Straße sein. Ein 54-Jähriger aus Polen ist heute bei einem Bergunfall im Gardertal ums Leben gekommen. Der Mann war mit seiner Frau und seiner Schwägerin am Pitz-Taperes unterwegs. Sie wollten über den Klettersteig auf den Gipfel. Der Mann hat sich aber noch vor dem Einstieg von der Normalroute entfernt. Bei seiner Rückkehr auf den Weg ist er im steilen Gelände ausgerutscht und rund 100 Meter in die Tiefe gestürzt. Dabei wurde er so schwer verletzt, dass er noch an der Unfallstelle verstorben ist. Im Einsatz waren Bergrettung, Notarzt, Rettungshubschrauber und Notfallseelsorge. Der Dienst der Ortspolizei soll weiter gestärkt werden. Die Bürgermeister haben sich jetzt mit dem Südtiroler Gemeindenverband getroffen, um die weiteren Schritte zu besprechen. Mit dem neuen Landesgesetz soll die Tätigkeit der Ortspolizisten ja in ganz Südtirol auf einen gemeinsamen Nenner gebracht werden. Jetzt geht es um die praktische Umsetzung. Hier wird vor allem auf die Zusammenarbeit zwischen den einzelnen Gemeinden gesetzt. Und dafür gibt es Geld vom Land. Ab 3 beteiligten Gemeinden sind es 18.000 Euro pro Jahr, ab 5 dann 26.000 Euro. Bill Gates, der Mitgründer von Microsoft, ist besorgt über die Entwicklungen der künstlichen Intelligenz. Er sagte heute in einem Interview, die Sorge sei groß, dass KI Angriffe ausführen, Arbeitsplätze vernichten und Nutzer süchtig machen könnte. Deshalb will sich Gates dafür einsetzen, dass es weltweit Einschränkungen und Regeln gibt. Er will sich dazu noch heuer mit dem chinesischen Präsidenten Xi Jinping treffen und er will auch die USA einbinden. Und mit viel Sonnenschein geht's durch die Wochenmitte. Ein paar Wolken stören kaum. Gleich hören Sie die weiteren Aussichten.
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3: Prachtwetter haben wir heute wieder in Südtirol. Die Sonne scheint, es halten sich nur wenige harmlose Wolken, vor allem über den Bergen. Und die Temperaturen haben zugelegt. 21 Grad in Wessenwehen, Langtaufers und Deutschnofen, 20 in Felders, 25 Grad am Ritten und 24 in Sechsten. Morgen Donnerstag wird es wechselhaft. In der Früh hält sich Hochnebel, dann setzt sich die Sonne durch. Am Nachmittag ziehen Wolken auf, die stellenweise die Sonne verdecken. Es bleibt sommerlich warm bei 28 bis 32 Grad.
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6: Karin und Hof aus der Landesverkehrsmeldezentrale. Auf Südtirolstraßen herrscht allgemein lebhafter Verkehr. Kolonnenverkehr wegen Überlastung gibt es auf der Finchgauer Stadtstraße in Richtung Meran zwischen Blaus und Rabland und auf der Pustertaler Stadtstraße in Richtung Innichen zwischen St. Sigmund und Kienz. Allen, die unterwegs sind, gute Fahrt.
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1: Hier kommen Sommervibes pur, entspannt, aber mit dem richtigen Drive. Robin Schulz und Watermat, Take It Slow, Bullet. Also ein frischer Take auf den Deep House-Klassiker Bullet von Watermat aus 2014. Robin Schulz hat den Take genau das verpasst, was man jetzt braucht. Sonnige Ibiza-Gefühle, eine entspannte Melodie und genau genug Energie, um den Moment festzuhalten. Raus mit der Hektik, Lautstärke hoch und einmal ganz einfach Take It Slow.

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2: Die Queen of Country ist tot. Jolene, einer ihrer größten Hits, hier gesungen von Beyoncé. Ja, die Musikwelt und auch zahlreiche Fans in aller Welt trauern um die Country-Ikone Dolly Parton. Auch zahlreiche Promis und Spitzenpolitiker ehren die mit 80 Jahren an Krebs verstorbene Sängerin. Ronny Thorau fasst für uns die Reaktionen zusammen.
3: Millionen Fans weltweit trauern in den sozialen Medien. Auf Dolly Partons Sternenplakette auf Hollywoods Walk of Fame liegen Blumensträuße. Und in New York wurde am Abend die Spitze des Empire State Buildings in glitzerndes rosa Licht getaucht. Musikerkollegen schreiben zum Beispiel, die Welt ohne Dolly Parton sei weniger funkelnd. Elton John würdigt Parton als gigantische Künstlerin mit dem gütigsten Herz. Taylor Swift schreibt, Dolly Parton besaß das sanfteste Herz, wenn es um die Nöte anderer ging, und ein Rückgrat aus Stahl, mit dem sie ihre Werte als Künstlerin verteidigte. US-Präsident Donald Trump hat die Fahnen in den gesamten USA für eine Woche auf Halbmast setzen lassen.
2: Ja, und sie hat mit ihrer Musik wohl, ja, uns alle bewegt. Mit Jolene und I Will Always Love You prägte Dolly Parton die Musikszene über Jahrzehnte. Und so gut wie jeder kannte sie.

Zeit, den Kopf auszuschalten und einfach mal mitzugehen. Almost Monday, No More Regrets. Das Indie-Pop-Trio aus San Diego liefert hier pure Euphorie, funky, leichtfüßig und mit dem richtigen Groove, der dich dann aus dem Überdenken rausholt. Keine Zweifel mehr, einfach den Moment nehmen und die Musik übernehmen lassen. Also auch hier wieder, Lautstärke hoch. Number 25.

Einmal über den großen Teich und zwar in die USA und damit zu den Billboard Hot 100. Ich bin Lisa Bitberger und das ist Ella Langley mit Be Her auf der 10. Olivia Dean, Man I Need. Letzte Woche noch auf der 11, in dieser Woche wieder Platz 9.

0: das war's von den Billboard Hot 100. Das war's aus den USA. Ich bin Lisa Bitberger.
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2: Top-Hits über Top-Hits über Top-Hits. Und für uns geht's deshalb nach Deutschland und da gibt's die Top 10. Von der 7 auf die 10 abgerutscht in dieser Woche. Beauty and the Beat, Justin Bieber featuring Nicki Minaj.

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3: Streit um Almstraße in Spons. Nicht alle sollen fahren dürfen. Gewerkschaft für Reform der Zweisprachigkeit, aber mit Vorsicht. Und Sonne und Wolken wechseln sich ab. Ich bin Gunde Bichler. Guten Nachmittag.
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3: Im Spronzertal oberhalb von Dorf Tirol gibt es Streit. Es geht um den Bau eines Almweges vom Gasthof Longfall hoch zur Bockerhütte. Der Weg wäre rund 3,5 Kilometer lang. Damit soll die Almwirtschaft wieder angekurbelt werden. Umweltschützer befürchten aber, dass dadurch mehr Autos und Traktoren in dem Gebiet unterwegs sind. Dem widerspricht Christoph Pircher, Bürgermeister von Dorf Tirol und Selbstbauer. Er sagt, das soll keine Straße sein, die jeder befahren kann.
5: Was wir auch haben wollen, ein gutes Konzept, dass der Weg zu ist, dass er schrank ist, dass die Hüttenwirte auch nicht untertags fahren können, dass die Leute eine bestimmte Zahl von Autos einfahren dürfen. Das heißt, jeder Hüttenwirt darf vielleicht 2 Autos haben, nicht, dass er kann x-beliebige Leute einfahren. Und die Bauern, die können auch nicht einfahren, wenn sie ihm nicht passt. Die können einfahren, wenn sie ihm eine Viech einfahren. Beim Almabtrieb braucht es ja sowieso, und dann haben wir ja hier sowieso auch.
3: Mehrere Initiativgruppen haben für morgen eine Wanderung im Spronzertal organisiert. Auch Befürworter der Straße wollen mit dabei sein. Es gibt Zustimmung und Kritik an den Reformvorschlägen zu den Zweisprachigkeitsnachweisen, die Landeshauptmann Kompatscher vorgelegt hat. Die Gewerkschaft ISGB sagt, die Sprachkompetenz sollte gestärkt werden, aber die Standards nicht aufgeweicht werden. Das erforderliche Sprachniveau müsse bleiben. Der Zugang zum Nachweis soll erleichtert und mehr Unterstützung geboten werden. Jugendliche etwa sollten schon während ihrer Schulzeit auf die Prüfung vorbereitet werden. Kritisch sieht ASGB-Chef Janet, dass Ärzte künftig 5 Jahre Zeit haben sollen, den Zweisprachigkeitsnachweis zu erwerben. Derzeit sind es 3. Der Berginfluencer aus der Schweiz, nach dem gestern in Pfunders gesucht worden ist, hat sich jetzt für sein vermeintliches Verschwinden entschuldigt. Dave Bürgler war mit seinem Hund am Pfunderer Höhenweg unterwegs. Weil er sich 2 Tage lang nicht gemeldet hatte, haben viele seiner Follower Alarm geschlagen. Deshalb ist eine Suchaktion der Bergrettung gestartet. Die hat ihn aber kurz darauf wohlbehalten auf seiner Route angetroffen. Jetzt hat sich der Influencer entschuldigt und gesagt, er habe kurzfristig entschlossen, einen Tag Pause einzulegen, weil das Wetter so schlecht war und es geregnet hat. Gleichzeitig bedankte er sich bei allen, die sich Sorgen gemacht haben, und bei den Bergrettern. Meta hat im Gerichtsstreit über die Gefahren von sozialen Medien für Kinder und Jugendliche mit mehreren amerikanischen Bundesstaaten einen Vergleich geschlossen. Der Mutterkonzern von Facebook und Instagram zahlt umgerechnet rund 14 Milliarden Euro an die Staaten. Zudem verpflichtet sich Meta zu Änderungen für jugendliche Nutzer. Dazu gehören Zeitlimits und nächtliche Zugangssperren.
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3: Viel Sonnenschein und ein paar Wolken haben wir jetzt in Südtirol. Es ist sommerlich warm. In Klausen hat es 29 Grad, in Oberfintel 28, in Penz 23, in Hintermatel 19 und in Füllnöss 23. Morgen Donnerstag werden die Wolken stellenweise dichter. In der Früh hält sich Hochnebel, untertags ziehen immer wieder Wolkenfelder durch, bei sommerlichen 28 bis 32 Grad.
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6: Aus der Landesverkehrsmeldezentrale begrüßt Sie Manuel Scutellaro. Wegen Überlastung stockt es in Grödental auswärts bei Wolkenstein und St. Ulrich und auf der Pustertaler Stadtstraße bei der Ortsdurchfahrt von Kienz. Von den anderen Hauptstraßen Südtirols wurden uns keine Störungen gemeldet. Sichere Fahrt!
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3: Slow Dance for a Minute handelt von dem Wunsch, einen einzigen Moment für immer festhalten zu können, obwohl man weiß, dass das unmöglich ist. Mit Slow Dance for a Minute veröffentlichen Giant Rooks ihre nächste Single, eine ebenso intime wie euphorische Indie-Pop-Hymne über das Bedürfnis, für einen kurzen Moment alles um sich herum auszublenden und sich ganz dem Hier und Jetzt hinzugeben. Der Song erzählt von der Sehnsucht nach Nähe in einer Welt, die sich ständig weiterdreht. Zwischen Unsicherheit, Vergänglichkeit und dem Wunsch, einen flüchtigen Augenblick festzuhalten, wird der gemeinsame Tanz zur Metapher für Verbundenheit, Vertrauen und das Loslassen. Slow Dance for a Minute feiert die kleinen Momente, die für einen Augenblick alles andere bedeutungslos erscheinen lassen. Mit warmen Gitarren, treibenden Drums und schimmernden Synthflächen vereint Slow Dance for a Minute den charakteristischen Indie-Pop-Sound von Giant Rooks mit einer modernen, organischen Produktion. Das dynamisch aufgebaute Arrangement entwickelt sich zu einer mitreißenden Hymne, die Leichtigkeit und Emotion miteinander verbindet. Mit diesem Song unterstreichen Giant Rooks einmal mehr ihr Gespür für moderne Popsongs, die emotionale Tiefe mit internationalem Indie-Sound verbinden. Eingängig, zeitlos und voller Gefühl.
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1: Die italienischen Singlecharts. Ich bin Lisa Piperga und auf der 10 gibt's Shiva und Juliette auch in dieser Woche wieder. Bad, bad, bad.

Wer führt sie an, die italienischen Singlecharts? Was ich euch jetzt schon verraten kann, Shakira und Burna Boy sind es nicht mehr. Ihr Dada ist abgerutscht auf die 2.

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1: Und weiter geht's in unserer Holiday-Hitparade. Wir zählen die heißesten Tracks des Sommers runter. Auf Platz 3 ein ehrlicher, emotionaler Pop-Rock-Song über Unsicherheiten und den Wunsch nach Nähe. Somba legt hier alles offen, verletzlich, stark und voller Gefühle. Somba mit My Body Isn't Ready.

0: Und jetzt wird's countrymäßig. Platz 2 geht an Ella Langley. Eine Frau sieht, wie ihr Mann von der Anziehungskraft von Texas und einer Texanerin weggezogen wird. Authentisch und mit genau dem richtigen Country-Herzschmerz. Hier ist Ella Langley, Choosin' Texas.
1: Number 2.

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1: Ich bin Judith Bucker. Wir blicken jetzt nochmal auf die Top 10 dieser neuen Ausgabe. Tame Impala und Dracula auf der 10.

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1: Und die Nummer 1, auch heute wieder der unangefochtene Sommerhit-König. Hegel bringt pure Sonne, pure Energie und den Sound, der den Sommer 2026 definiert. House, Groove und das Gefühl, einfach dem Licht entgegenzugehen. Hegel kommt jetzt mit Hilfe von Ultranate, Email Angel, Move into the Sun. Das waren die drei Erstplatzierten der Holiday Hitparade. Das waren die 30 Top-Hits insgesamt. Am Mikrofon bedanken sich Judith Brucker, Lisa P. Berger, Albi DJ. Bis zum nächsten Mal. Genießt die Sonne und bleibt dran. Peace. Number one.

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3: Landesregierung in Klausur. Ziele für die nächste Zeit abgesteckt. Sturzflut in Nepal. Mindestens 100 Tote und viele Vermisste. Und morgen wechseln sich Sonne und Wolken ab. Ich bin Gunde Bichler. Guten Abend.
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3: Die Landesregierung war heute in Klausur und hat die nächsten Schritte abgesteckt. Schwerpunkt sind Haushalt, Kaufkraft, Wohnen, Arbeit, Energie und Sicherheit. Den ganzen Tag über haben die Landesräte zusammen mit dem Landeshauptmann im Neutech-Park in Bozen-Süd beraten. In den kommenden Jahren soll unter anderem die Kaufkraft gestärkt werden, die Vereinbarkeit von Familie und Beruf verbessert und Wohnen leistbar gemacht werden. Jetzt arbeiten die einzelnen Ressorts daran, diese Maßnahmen umzusetzen, vor allem zur Vorbereitung auf den nächsten Landeshaushalt. Im Streit um den Senatswahlkreis Bozen-Unterland steigen jetzt auch andere Parteien ein. Die Grünen kritisieren den möglichen Plan B. Damit würde nämlich das Unterland geschlossen zum Wahlkreis Meran-Finchgau kommen. Und Italiener würden einen Wahlkreis Bozen-Leifers bekommen, der auf sie zugeschnitten ist. Dazu der Landtagsabgeordnete Zeno Oberkofler.
5: Mit diesem Plan B wird die Logik des Antrages von Nozzi nochmals verstärkt. Der Wahlkreis wird noch stärker zugunsten der Rechten zugeschnitten. Trump lässt grüßen. Gleichzeitig wird die ethnische Trennung der Sprachgruppen definitiv zementiert.
3: Oberkofler spricht von einem Rückschritt. Jahrzehntelange Bemühungen um ein gutes Zusammenleben zwischen den Sprachgruppen würden zerstört. Zu den Reformvorschlägen von Landeshauptmann Kompatscher zu den Zweisprachigkeitsnachweisen gibt es Zustimmung und Kritik. Die Gewerkschaft ISGB sagt, die Sprachkompetenz sollte gestärkt werden, aber die Standards dürften nicht aufgeweicht werden. Das erforderliche Sprachniveau müsse bleiben. Positiv sei, dass Jugendliche schon während ihrer Schulzeit auf die Prüfung vorbereitet werden. In Nepal suchen Retter fieberhaft nach Überlebenden der Sturzflut. Nach starken Regenfällen in der Grenzregion mit Tibet ist heute ein Fluss über die Ufer getreten und hat ganze Dörfer, Straßen und Brücken mitgerissen. Mindestens 400 Menschen werden vermisst, darunter sind fast 300 Ausländer. Mittlerweile werden rund 100 Todesopfer bestätigt. Zwei Italiener in dem Gebiet sollen wohl auf sein, teilt das italienische Außenministerium mit. In dieser Gegend leben Zehntausende Menschen. Ein mögliches Treffen von Neonazis im Trentino sorgt für Kritik. Alleanza Verdi Sinistra befürchtet, dass das diesjährige Treffen im Trentino stattfinden könnte, in Val Rendena oder in Val San Valentino. Die Linksgrünen warnen vor einem solchen Treffen von Menschen, die eine gefährliche, rassistische und antidemokratische Ideologie am Leben erhalten wollen. Deshalb sollten alle politischen Kräfte gegen das Treffen Stellung beziehen und alles daran setzen, dass es verhindert wird, sagt Alleanza Verdi Sinistra.
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3: Ein paar Wolken sind mittlerweile aufgezogen am Himmel über Südtirol und verdecken immer wieder die Sonne. Morgen am Donnerstag geht es so ähnlich weiter. Es wird wechselhaft. In der Früh hält sich Hochnebel, er löst sich im Laufe des Vormittags auf. Untertags ziehen immer wieder Wolkenfelder durch, vor allem am Nachmittag. Es wird spätsommerlich warm mit 28 bis 32 Grad. Schauen wir noch auf die Feierabendtemperaturen. 30 Grad hat es in Leifers, 29 in Algund, 28 in Naturns, 24 Grad in Franzensweste und 25 in Toblach.
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6: Aus der Landesverkehrsmeldezentrale begrüßt Sie Karin Unterhofer. Auf Südtirolstraßen herrscht allgemein lebhafter Feierabendverkehr. Rechnen Sie vor allem in Bozen mit kurzen Verzögerungen. Auf der Bustertaler Stadtstraße zwischen Schaps und Kienz abschnittsweise Einbahnregelung von 19 Uhr bis 7 Uhr früh wegen Asphaltierungsarbeiten. Allen, die unterwegs sind, eine gute Fahrt.
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1: Du suchst einen ruhigen Nebenjob? SDS Security sucht engagierte Nachtportiere für den Raum Bruneck und Umgebung. Die Stelle eignet sich auch ideal für Pensionistinnen und Pensionisten. 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Bäckerei Knapp sucht für das Geschäft in Geist zum baldigen Eintritt einen Verkäufer, Verkäuferin oder Quereinsteiger, Quereinsteigerin in Teilzeit. 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Du arbeitest gerne mit Menschen, liebst regionale Produkte und sorgst mit deiner positiven Art dafür, dass sich Kundinnen und Kunden rundum wohlfühlen? 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Vitrolux in Bruneck sucht Verstärkung. 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Die Lana Franz GmbH in St. Lorenzen sucht zum sofortigen Eintritt eine Mithilfe im Büro und Verwaltung. 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Entlohnung laut Vereinbarung, Interesse, dann bewirb dich unter info@lana.it. Die Baumschule Butzerhof sucht motivierte Quereinsteiger, Quereinsteigerinnen für die Garten- und Außengestaltung. 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Du bist technisch begabt, handwerklich geschickt und liebst abwechslungsreiche Aufgaben? 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Du suchst eine Arbeit für die Abendstunden? 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Auch Quereinsteiger sind herzlich willkommen. Bewerbungen an annalise@winklerhotels.com. Aufgepasst, die Firma Intercable Immo in Bruneck sucht ab sofort eine Reinigungskraft in Teilzeit für die Spätschicht von 17 bis 22 Uhr. 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Dann melde dich gerne unter der E-Mail-Adresse hr@intercable.com. Der Betrieb Landesmuseen Südtiroler Landesmuseum für Volkskunde in Dietenheim sucht einen Mitarbeiter, Mitarbeiterin für Ticketschalter und Museumsshop in Vollzeit ab Oktober bis 22. November 2026 mit der Möglichkeit zur Wiederaufnahme für die Saison 2027 und eine Reinigungskraft in Teilzeit ab September bis 14. 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Informationen telefonisch und schriftliche Bewerbungen mit Lebenslauf an info@volkskundemuseum.de. Naves wächst und sucht Verstärkung. 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Interesse? Dann schreibe an info@naves.it.
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1: Die Kondominiumsverwaltung Stolzlechner und Schöpfer sucht ab sofort einen Haustechniker, Haustechnikerin. Dich erwartet ein tolles und jung gebliebenes Team, selbstständige Arbeitseinteilung, sehr gute Entlohnung, eigenes Firmenauto. Melde dich persönlich oder per E-Mail an verena.stolzlechnet@hausservice.de. Die Kanzleileiter in Bruneck sucht einen Verwaltungsmitarbeiter, Mitarbeiterin in Voll- oder Teilzeit, gerne zum sofortigen Eintritt. Die Tätigkeit ist abwechslungsreich und verantwortungsvoll und umfasst die Organisation des Kanzleialltags. Weitere Infos unter www.avv-leiter.it. Du hast Spaß an der Organisation und suchst eine neue Herausforderung im Office-Bereich. 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Du bist interessiert? Dann schreibe an info@elektroknapp.it. 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Sie lieben Schmuck und möchten ihn nicht nur tragen, sondern auch aktiv damit arbeiten. 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Auch Quereinsteiger sind herzlich willkommen. 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Die Kanzlei Außerhofer und Partner in Bruneck sucht zum baldigen Eintritt oder nach Vereinbarung eine Verwaltungskraft in Vollzeit für den Hauptsitz in Bruneck. 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Du hast Interesse? Dann melde dich unter personal@außerhofer.info.
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3: Mehrere schwere Bergunfälle, Retter im Dauereinsatz. Streit um Wahlkreis, Freiheitliche verteidigen Plan B. Und morgen verdecken immer wieder Wolken die Sonne. Ich bin Gunde Bichler. Guten Abend.
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3: Mehrere schwere Bergunfälle haben sich heute in Südtirol ereignet. 2 davon sind tödlich ausgegangen. Am frühen Nachmittag ist in Pfitsch Richtung Hohe Wand ein einheimischer Bergsteiger von einem Steinschlag getroffen worden. Er war auf der Stelle tot. Die Unglücksstelle auf fast 3300 Meter liegt in den Zillertaler Alpen in Tirol. Am Vormittag ist im Gardertal am Pizda Peres ein 54-jähriger Bergsteiger aus Polen beim Einstieg zum Klettersteig rund 100 Meter abgestürzt. Er ist ums Leben gekommen. Und am frühen Nachmittag ist auf dem Weg zum Platt Kofler ein Bergsteiger mehrere Meter abgestürzt und hat sich verletzt. Der 71-jährige Tourist aus Italien war mit seiner Frau auf dem Wanderweg zum Platt Kofl unterwegs. Er ist vermutlich gestolpert und hat den Halt verloren. Die Freiheitlichen verteidigen den Plan B im Streit um den Senatswahlkreis Bozen-Unterland. Der Vorschlag dazu stammt ja eigentlich von Ihnen. Um die Aufteilung zu verhindern, haben sie einen eigenen Wahlkreis Bozen-Leifers für die Italiener vorgeschlagen. Im Vordergrund müsse der Zusammenhalt im Unterland stehen, sagt der Obmann der Freiheitlichen Roland Stauder.
5: Es geht uns Freiheitlichen vorrangig darum, dass das Südtiroler Unterland geschlossen als Wahlkreis zusammenbleiben kann. Und die Kritiker sagen hier, sehen hier eine Interethnizität und sagen, das gleitet ab zu Wahlen zwischen Deutschen und Italienern. Aber das sehen wir nicht so und sagen einfach, im Vordergrund muss es sein, dass das Unterland zusammenbleibt.
3: Die Grünen haben kritisiert, dass der Plan B noch schlimmer sei als der Vorschlag von Urzi zur Aufteilung des Unterlands. Die Landesregierung war heute in Klausur und hat die nächsten Schritte abgesteckt. Schwerpunkte sind Haushalt, Kaufkraft, Wohnen, Arbeit, Energie und Sicherheit. Den ganzen Tag über haben die Landesräte zusammen mit dem Landeshauptmann im Neudeckpark in Bozen-Süd beraten. Jetzt arbeiten die einzelnen Ressorts daran, die Maßnahmen umzusetzen, vor allem zur Vorbereitung auf den nächsten Landeshaushalt. In 10 Tagen geht die Schule wieder los und jetzt schon bereiten sich die Lehrpersonen und Direktoren darauf vor. Die Schulführungskräfte der italienischen Schulen haben heute ihre Auftaktkonferenz abgehalten. Im Mittelpunkt standen dabei die Bewertungen der Schüler. Die Schulen können jetzt ja nur mehr ein Zeugnis am Ende des Schuljahrs ausstellen. Mindestens 100 Todesopfer hat eine gewaltige Sturzflut heute in Nepal gefordert, in der Grenzregion zu Tibet, das ja zu China gehört. Ein Gletschersee ist ausgebrochen, ausgelöst vermutlich durch ein Erdbeben. Die Schlamm- und Geröllmassen haben sich durch ein Tal gewälzt und Dörfer, Straßen und Brücken mitgerissen. Rund 400 Menschen werden vermisst, darunter 300 Ausländer. 2 Italiener, die sich in dem Gebiet aufhalten, sind wohl auf, teilt das italienische Außenministerium mit. Zurzeit wird geprüft, ob sich noch weitere in dem Gebiet aufhalten.
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3: Morgen wird es nicht mehr so strahlend schön in Südtirol. In der Früh hält sich Hochnebel und untertags wechseln sich Sonne und Wolken ab, vor allem am Nachmittag. Es dürfte überall trocken bleiben. Die Temperaturen steigen wieder an auf sommerliche 28 bis 32 Grad. Etwas wechselhafter mit Gewittern am Nachmittag wird dann der Freitag. Schauen wir noch auf die Abendtemperaturen. Es ist angenehm zum Draußensitzen. 26 Grad messen wir in Kaltern, 25 in St. Martin im Passaia, 23 Grad in Lasons an den Taufers und 18 in Deutschnofen.
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6: Guten Abend aus der Landesverkehrsmeldezentrale, ich bin Manuel Scutellaro. Auf der Brennerautobahn in Richtung Süden ist die Einfahrt Bozen-Nord von 22 bis 6 Uhr wegen Arbeiten gesperrt. Und auch in Bozen ist die Eisack-Ufer-Straße zwischen der Rumstraße und der Reschenbrücke heute Nacht von 22 bis 5 Uhr wegen Instandhaltungsarbeiten geschlossen. unterwegs. Gute und sichere Fahrt.
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1: Guten Abend aus der Landesverkehrsmeldezentrale. Ich bin Manuel Scutellaro. Auf der Brennerautobahn in Richtung Süden ist die Einfahrt Bozen Nord von 22 bis 6 Uhr wegen Arbeiten gesperrt. Und auch in Bozen ist die Eiserkuferstraße zwischen der Rumstraße und der Reschenbrücke heute Nacht von 22 bis 5 Uhr wegen Instandhaltungsarbeiten geschlossen. Unterwegs, gute und sichere Fahrt.